0: Nach SVP-Aussprache im Unterland. Die Minister sollen es richten. Und nach heftigen Regenschauern Steinschlag im Finchgau. Neue Regenfälle sind schon im Anmarsch. Ich bin Stefanie Terzer. Schönen guten Morgen.
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0: Mit den Ministern noch einmal reden, das ist das vorläufige Ergebnis der Aussprache am Abend zwischen dem SVP-Bezirk Unterland und der SVP-Spitze. Es geht um die Teilung des Senatswahlkreises Unterland. Der Bezirksausschuss hatte ja gefordert, dass die Senatoren in Rom gegen die Wahlreform stimmen und damit auch Nein sagen zur geplanten Teilung des Wahlkreises, mit dem deutschsprachige Unterlandlergemeinden den Wahlkreisen Brixen-Bustertal und Meran-Finchgau zugeordnet würden. Laut der SVP-Spitze würde dieses Nein aber nichts bringen. Stattdessen wolle man bei den Ministern anklopfen und sie bitten, von der Teilung abzusehen. Ob das aber etwas bringt, ist mehr als fraglich.

0: Der Regen hat nicht nur die lang erhoffte Abkühlung gebracht, sondern er sorgt auch für Steinschläge und Muren. Nach der großen Mure in St. Kassian im Gardatal am Nachmittag hat es am Abend einen Steinschlag im Finchgau gegeben. Bei Latsch ist ein großer Stein auf die Finchger Staatsstraße gekracht. Ein Auto ist darauf aufgefahren, verletzt wurde niemand. Und in Leifers hat es am Abend gebrannt in einem Mehrfamilienhaus. Das Feuer war im Keller ausgebrochen, ein Schaltkasten war in Brand geraten. Warum, ist aktuell noch nicht bekannt. Das Feuer war zwar schnell gelöscht, 3 Menschen mussten aber mit einer leichten Rauchgasvergiftung ins Krankenhaus gebracht werden. Das Erdbeben in Amatrice im Latium ist jetzt 10 Jahre her. In der Stadt sind die Spuren allerdings noch immer deutlich zu sehen. Das historische Zentrum der Stadt ist noch nicht wieder aufgebaut. Es gibt viele Baustellen und ein großer Teil des Zentrums ist weiterhin abgesperrt. Viele evakuierte Bewohner konnten bis heute nicht zurückkehren und leben noch immer in Unterkünften für Erdbebenopfer. Einige Familien werden noch mindestens 1 Jahr lang warten müssen, bis sie nach Amatrice zurückkehren können. Und jetzt noch zum Sport. Der spanische Tennisstar Carlos Alcaraz kommt nach seiner Verletzungspause zurück. Bei den US Open wird er wieder auf dem Platz stehen. Das Turnier in den USA beginnt am 30. August und ist für den Spanier ein besonderes. Er ist nämlich Titelverteidiger und vor 4 Jahren hat er dort seinen ersten Grand-Slam-Titel gewonnen. Alcaraz war wegen einer Verletzung am Handgelenk 4 Monate lang außer Gefecht. Sein letztes Turnier spielte er im April in Barcelona.
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0: Stellenweise gibt's jetzt klaren Himmel, später tauchen aber wieder Wolken auf, die neue Regenschauer bringen. Heute wird's wohl nass durch den ganzen Tag gehen, gegen Abend hin beruhigt sich das Wetter wieder. Und es hat deutlich abgekühlt. Wir messen jetzt in Antholz 12 Grad, in Kaltern 15, in Rednaun auch 12 und in Wolkenstein 8 Grad.
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3: Schönen guten Morgen, ich bin Stefanie Terzer. Die SVP-Parlamentarier sollen mit den Ministern in Rom reden und sie dazu bringen, die Teilung des Senatswahlkreises Unterland zurückzunehmen. Das kommt von der SVP-Spitze nach der gestrigen Aussprache mit dem Bezirk Unterland. Am Abend hat es in Leifers gebrannt. Im Keller eines Mehrfamilienhauses ist ein Feuer ausgebrochen. 3 Menschen haben eine leichte Rauchgasvergiftung erlitten. Und ebenfalls am Abend ist im Finchgau ein Steinschlag abgegangen. Bei Latsch ist ein großer Stein auf die Finchgauer Straße gekracht. Ein Auto ist darauf aufgefahren, verletzt wurde niemand. In Amatrice ist nach dem Erdbeben vor fast genau 10 Jahren noch immer nicht alles wie vorher. Noch immer leben Menschen in provisorischen Unterkünften. Es könnte noch ein ganzes Jahr lang dauern, bis sie in ihre Häuser zurückkehren können. Und Carlos Alcaraz kommt zurück auf die große Tennisbühne. Er war ja verletzungsbedingt 4 Monate lang ausgefallen und wird jetzt bei den US Open zum ersten Mal wieder auf dem Platz stehen.
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0: Jetzt in der Früh alles gut. Größere Staus oder Störungen? Da haben wir keine.
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0: Ja, zum heutigen Freitagmorgen, das ist die Antenne. Der einzige Wochentag, bei dem allein der Name schon mal ja, ein bisschen uns die Mundwinkel nach oben zieht. Ja, das geht dann ganz von alleine irgendwie. Mehr müssen wir heute um 6:30 in der Früh irgendwie noch gar nicht wissen. Schön, dass ihr da seid. Das ist die Antenne. Guten Morgen ins Land.

0: Toby Romeo und you know das, die Antenne. Gestern, da haben wir es mal anständig genießen können. Ja, nicht nur wir, sondern auch die Natur, die hat's genossen. Das war mal ein richtig intensiver Regentag. Seit über 2 Monaten hat es nicht mehr so ergiebig geregnet wie gestern zum Donnerstag. Am meisten hat es da im Finchgau bis ins Unterland mit bis zu 70 mm in Auer, ja, und auch im Finchger Raum tatsächlich geregnet. Später in der Nacht hat dann der Regen abgeklungen. Ja, vorübergehend zumindest mal. Im Tagesverlauf geht's jetzt heute relativ ähnlich wieder weiter und unbeständig und trüb zeigt sich dann auch der heutige Freitag, auch wenn jetzt in der Früh vor den Antennenstudios in Lana es richtig schön ist. Ja, wunderschöner blauer Himmel. Es wirkt wie eine unglaublich reine Luft gerade jetzt. Ja, dementsprechend vielleicht, wenn ihr jetzt schon wach seid, einfach mal in der Früh richtig alles aufmachen, durchziehen lassen, ja, da die frische Luft reinholen direkt in die eigenen 4 Wände, so gut es geht. Wenn ihr schon im Auto unterwegs seid, einfach mal alle 4 Fenster, zack, runter und richtig durchziehen lassen. Vom Südwesten her weiterhin sehr feuchte Luftmassen, die uns da auch zum heutigen Freitag begleiten. Weiter geht's dann in den nächsten Tagen so, dass wir da zum morgigen Samstag schon dann wieder etwas schöneren Tag genießen können. Da schaut's nämlich dann schon wieder nach trockenen Verhältnissen aus, auch wenn im Laufe des Nachmittags einige Quellwolken ja da sein können, die nicht ganz unschuldig bleiben, aber die Wahrscheinlichkeit, dass es da drin regnet, die ist schon relativ gering. Richtig sonnig wird dann wieder der Sonntag. Da ändert sich nämlich im Großen und Ganzen relativ wenig. Es wird auch dann wieder angenehm warm mit Höchstwerten um die 30 Grad. Nicht mehr ganz hochsommerlich.
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1: Zum heutigen Freitagmorgen. Was können wir denn da heute zum 21. jetzt noch so von den Sternen erwarten? Wie bringen uns die durch die Tage?
0: Widder.
1: Ihr habt viel geleistet. Jetzt heißen euch die Sterne auch mal am Wochenende schon etwas früher willkommen. Genießt da gern schon den Start.
0: Stier.
1: Die Sterne stehen günstig, um geschäftliche Kontakte zu knüpfen. Seid auch zu neuen Wegen jetzt bereits.
0: Zwilling.
1: Venus steht in Konjunktion zu eurer Geburtssonne. Ein lang gehegter Herzenswunsch, der geht jetzt endlich in Erfüllung.
0: Krebs.
1: Brecht nicht in Panik aus, wenn sich der Terminkalender zum Bersten füllt. Ihr seid belastbar, habt aber auch richtig viel Lust jetzt, anständig was zu reißen.
0: Löwe.
1: Lasst euch nicht komplett aus der Ruhe bringen, auch wenn sich die Dinge anders entwickeln als vielleicht geplant. Manchmal heißt das einfach improvisieren.
0: Jungfrau.
1: Seid in der Partnerschaft respektvoll und nachgiebig. Kommunikation ist auch weiterhin das A und O.
0: Waage.
1: Der Motor, der kann nicht andauernd voll auf Touren laufen. Teilt euch jetzt auch die Kräfte gut ein, gerade wenn es in Richtung Wochenende geht.
0: Skorpion.
1: Gönnt euch eine kleine Flucht aus dem Alltag. Das hebt die Laune. Heute vielleicht direkt nach dem Feierabend einen Kurzurlaub einplanen. Wie wär's denn, liebe Skorpione?
0: Schütze.
1: Jupiter und Mond stehen schräg im Winkel zur Geburtssonne. Das lässt euch jetzt zu den ein oder anderen unfairen Handlungen verleiten. Prüft, was ihr da so im Kopf habt.
0: Steinbock.
1: Leistet jetzt bei der Arbeit keine Flüchtigkeitsfehler, andernfalls reißt vielleicht in der Chefetage bald schon der Geduldsfaden endgültig.
0: Wassermann.
1: Zögert nichts und geht auf Vorschläge und Wünsche des Partners oder der Partnerin mal ein. Das beweist echtes Interesse und Lust zur Veränderung.
0: Fisch.
1: Und die Fische, ja, die Sterne, die bringen euch jetzt eigentlich zu jeder Hürde, auch wenn sie noch so groß und hoch scheint. Ihr kommt da locker drüber.
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0: Leichtes Wichtigste mit der Antenne in der Früh. Da schauen wir nämlich gleich zur Folgenstunde dann in Richtung Info-Updates, Wetter, Verkehr und das Wichtigste aus Südtirol und der Welt. Dazu gibt es natürlich bei uns weiterhin in der Früh und in einfach besseren Musikmix. Mit dem coolsten von damals und dem besten von heute. Zu Deutsch heißt es dann:
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0: Ja, und es
1: die
0: gibt,
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0: Und es gibt halt auch Songs, die sind echt so ein bisschen im Vibe wie damals. Also Classic Hits, sind aber richtig aktuell. Also Top Hits. Purple Disco Machine zum Beispiel. In 4 Minuten, 7 Uhr.

0: Die Antenne in der Früh, das ist der heutige Freitagmorgen, der 21. August. Da ist eh schon alles viel, viel einfacher. Ja, weil halt einfach Freitag ist, ja, logisch. Und damit einen guten Start gleich rein mit dem Wichtigsten in der Früh zum Aufstehen. Die wichtigsten Infos, die haben wir auch gleich für euch nach 25 Sekunden.
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6: 3 Stunden Aussprache im Unterland. Nun will man mit den Ministern reden. Und nächtliche Sperre der Brennerautobahn bei Brixen. Das Wetter bringt uns auch heute wieder einiges an Regen. Ich bin Stefanie Terzer. Schönen guten Morgen.
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6: Die SVP-Parteileitung versucht, die Wogen zu glätten im Streit um die geplante Neuzuschneidung des Senatswahlkreises Bozen-Unterland. Bei der Aussprache mit dem SVP-Bezirk Unterland ist nicht wirklich viel herausgekommen. Nur die SVP-Parlamentarier wollen nochmal mit den Ministern in Rom reden. Marlies Winkler.
7: Dieter Steger, Julia Unterberger und Meinhard Thurnwalder wollen mit den Ministern Tajani und Calderoli sprechen und auch mit einigen Vertretern der Fratelli d'Italia in Rom. Man wolle sie bitten, von der Teilung abzusehen. Ob das aber etwas bringt, ist fraglich. Der Bezirksausschuss hatte ja gefordert, dass die Senatoren in Rom gegen die Wahlreform stimmen und damit auch Nein sagen zur geplanten Teilung des Wahlkreises, mit dem deutschsprachige Unterlandler Gemeinden den Wahlkreisen Brixen-Bustertal und Meran-Finchgau zugeordnet würden. Im Parlament gegen die Wahlreform zu stimmen, bringe aber nichts, sagt die SVP-Parteispitze. Rund 3 Stunden lang haben die Unterlandler SVP-Vertreter mit der Parteispitze diskutiert. Mit dabei war auch Europarechtsexperte und Professor Walter Obwexer.
6: In der Nacht hat es auf der Brenner Autobahn gekracht. Bei der Autobahneinfahrt Brixen in Richtung Norden ist ein Auto verunfallt. Eine Person wurde im Auto eingeklemmt. Die Autobahn musste deswegen mehrere Stunden lang gesperrt werden. Gegen 4 Uhr in der Früh wurde sie wieder geöffnet. Der viele Regen hat für Steinschläge und Murren gesorgt. Nach der großen Murre in St. Cassian im Gardatal am Nachmittag hat es am Abend einen Steinschlag im Finchgau gegeben. Bei Latsch ist ein großer Stein auf die Finchger Staatsstraße gekracht. Ein Auto ist darauf aufgefahren, verletzt wurde aber niemand. Vor fast genau 10 Jahren sind in Amatrice im Latium rund 300 Menschen bei einem schweren Erdbeben ums Leben gekommen. Tausende haben ihre Häuser und ihre Wohnungen verloren. Heute ist noch immer nicht alles wieder aufgebaut. Viele Bewohner, die damals evakuiert wurden, leben noch immer in den Unterkünften für Erdbebenopfer. Einige Familien werden noch mindestens 1 Jahr lang warten müssen, bis sie nach Amatrice zurückkehren können. Die Schäden durch das Erdbeben damals werden auf rund 23 Milliarden Euro geschätzt. Der spanische Tennisstar Carlos Alcaraz kommt nach seiner Verletzungspause wieder zurück. Bei den US Open wird er auf dem Platz stehen. Das Turnier in den USA beginnt am 30. August. Alcaraz ist Titelverteidiger und hat dort vor 4 Jahren seinen ersten

0: Grand-Slam-Titel geholt. Alcaraz war wegen einer Verletzung am Handgelenk 4 Monate lang außer Gefecht. Sein letztes Turnier spielte er im April in Barcelona. Und noch geht sich ein bisschen blauer Himmel aus. Gleich hören Sie alle weiteren Wetterdetails.
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0: Am Ritten auf der Seiser Alm und stellenweise auch im Finchgau gibt's jetzt blauen Himmel. Das wird allerdings nicht lange so bleiben, denn die nächsten Regenschauer sind schon im Anmarsch. Heute wird's wohl den ganzen Tag über nass bleiben. Erst am Abend werden die Regenschauer nachlassen. Fein kühl ist es jetzt aber. Wir messen in Auer 17 Grad, in Inessien 12, in Sand in Daufers 14 und bei Ihnen in St. Ulrich 11 Grad.
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5: Guten Morgen aus der Landesverkehrsmeldezentrale. Es begrüßt Sie Karin Unterhofer. Von Südtirols Hauptdurchzugsstraßen und von der Brenner Autobahn liegen uns momentan keine Störungsmeldungen vor. Allen, die unterwegs sind, eine gute Fahrt.
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7: Freitagmorgen bei der Antenne. Ja, und für viele von euch war das jetzt die erste Woche zurück nach dem Urlaub. Falls sich 5 Arbeitstage irgendwie überraschend lang angefühlt haben, vielleicht auch überraschend länger als 5 Urlaubstage, das ist so. Ja, das sind unterschiedliche Maßeinheiten. Das hat miteinander nichts zu tun. Aber das Positive, ihr habt es fast geschafft. Wirklich. Kurz davor.
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7: Einen wunderschönen guten Morgen zusammen. Hier ist die Antenne. Wir begleiten euch mit Sigala, mit Kamerad und den Jonas Brothers. Guten Morgen.

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1: Unser Update um 14 Minuten nach 7 Uhr. Heute, da blicken wir in der Früh vor allem auf das, was mal wieder bei uns am Frühstückstisch so steht. Wo und wie ist das denn dort angekommen? Wir haben es gekauft, soweit so klar. Essen ist für uns etwas, was aber ganz alltäglich ist und ja, vielleicht gar nicht einmal so bewusst erfolgt beim ein oder anderen. Aber längst ist für uns Menschen das nicht mehr selbstverständlich. Genau hier setzt nämlich eine neue europäische Bürgerinitiative an. Sie fordert gutes, gesundes und nachhaltiges Essen eben auf dem Tisch, schon vom Frühstück bis zum Abendbrot. Als Recht für alle. Unterstützend wird diese Initiative von der Verbraucherzentrale Südtirol begleitet. Warum es diese Initiative braucht, welche Ziele dahinter stehen und wie man sie unterstützen kann, darüber sprechen wir heute in der Früh mit der Geschäftsführerin der Verbraucherzentrale Südtirol, Gunte Bauhofer.
2: Die Zahlen zeichnen ein klares Bild. 8,5% der EU-Bürgerinnen, das sind fast 42 Millionen Menschen, sind von materieller Ernährungsarmut betroffen. In gewissen Mitgliedstaaten steigt dieser Prozentsatz auf über 18%. Das heißt, diese Personen können sich nicht alle zwei Tage eine vollständige Mahlzeit mit Fleisch oder Fisch oder einem vegetarischen Äquivalent leisten. Die Kosten für gesunde Ernährung sind massiv angestiegen und gleichzeitig werden aber in der EU jährlich rund 58 Millionen Tonnen Nahrungsmittel im Wert von 132 Milliarden Euro verschwendet.
1: Die Initiative möchte also erreichen, dass gutes und gesundes Essen für alle Menschen auch zugänglich ist. Dahinter stehen konkrete Zahlen, die das gesamte Ernährungssystem in Südtirol nachhaltig verändern sollen.
2: Das Ziel dieser Initiative sind faire Preise für Produzentinnen, die Stärkung lokaler Lieferketten, Agrarökologie, mehr biologische Vielfalt, gesunde und nachhaltige Gemeinschaftsverpflegung, die Verringerung der Lebensmittelverschwendung und mehr Transparenz.
1: Ja, damit dieses Ziel auch auf europäischer Ebene gehört wird, braucht es möglichst viele Unterstützerinnen und Unterstützer, eben uns.
2: Wir haben Ihnen den Link zur Unterschrift auf der Homepage www.verbraucherzentrale.it verlinkt. Man kann ausschließlich online unterzeichnen und es ist erforderlich, die Daten der Identitätskarte oder des Reisepasses anzugeben bzw. sich mittels SPID oder elektronischer Identitätskarte anzumelden.
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1: Bis zum 7. Jänner 2027 will die Initiative übrigens 1 Million Unterschriften aus mindestens 7 EU-Ländern sammeln. Wird dieses Ziel erreicht, muss sich die EU-Kommission offiziell damit auseinandersetzen.

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Samba und der Homewrecker. Einen schönen heutigen Start in den Freitagmorgen, jetzt in der Früh mal richtig angenehme Temperaturen, um mal alles aufzureißen, um auch den heutigen Freitag in der Früh richtig zu begrüßen mit unglaublich sauberer Luft, die sich da gestern ausgewaschen hat. Am heutigen Freitag kommt dann auch aber schon der nächste Regen, so ab 10, 11 Uhr von Süden her, also jetzt in der Früh noch richtig schöne Aussichten eigentlich zum Aufstehen und zum startenden Freitagmorgen. Zum Beispiel wunderbarer blauer Himmel aktuell vor den Antennenstudios in Lana. Ja, das hält aber heute eben nicht den ganzen Tag an, sondern das ist eben so, dass da ab 10, 11 dann der Regen kommt und auch der hält nicht den ganzen Tag an. Im Laufe des Nachmittags dürfte dann auch der sich so langsam verschüssen. Mehr dazu in 6 Minuten, dann um 7:30.

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2: Schönen guten Morgen, ich bin Stefanie Derzer. Man wolle die Minister in Rom bitten, die Teilung des Senatswahlkreises Unterland zurückzunehmen. Das ist das Ergebnis der Aussprache zwischen der SVB-Parteileitung und dem Bezirksausschuss Unterland. Ob das die Gemüter im Unterland beruhigt, ist ungewiss. Auf der Nordspur der Brenner-Autobahn bei der Einfahrt Brixen ist in der Nacht ein Unfall passiert. Ein Mensch wurde im Auto eingeklemmt. Wie schwer die Verletzungen sind, ist nicht bekannt. In Leifers hat es am Abend in einem Mehrfamilienhaus gebrannt. Das Feuer ist im Keller ausgebrochen. Drei Menschen mussten wegen einer leichten Rauchgasvergiftung ins Krankenhaus. In Padua hat ein Autofahrer drei junge Radfahrer mit einer Pistole bedroht und gesagt, er wolle sie alle umbringen. Nun suchen die Carabinieri nach dem Mann. Und Spanien baut auf Ceuta zwei Flüchtlingslager. Ziel sei es, dass die 1800 Flüchtlinge, die noch dort sind, nicht mehr auf der Straße oder am Strand schlafen müssen.
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3: Guten Morgen aus der Landesverkehrsmeldezentrale. Es begrüßt Sie Karin Unterhofer. Von Südtirols Hauptdurchzugsstraßen und von der Brenner Autobahn liegen uns momentan keine Störungsmeldungen vor. Allen, die unterwegs sind, eine gute Fahrt.
4: Und zum Wetter schauen wir in diesem Service-Update natürlich auch noch um 7:30. Ja, gestern, da hat es einmal anständig geschüttet. Günter Geier.
5: Guten Morgen. In den vergangenen 24 Stunden sind über Südtirol verteilt 20 bis 40 mm Regen gefallen. Etwas mehr hat es im Unterland gegeben. An der Wetterstation in Auer haben wir mit den durchziehenden Gewittern 70 mm gemessen. Über Nacht hat sich das Wetter vorübergehend beruhigt, aber schon im Laufe des Vormittags ziehen von Südwesten her wieder teils kräftige Regenschauer und auch eingelagerte Gewitter auf, die sich in der Folge auf das ganze Land ausbreiten. Die Temperaturen bleiben heute entsprechend gedämpft mit Höchstwerten von 17 bis 22 Grad. Auf den Bergen in 2000 Metern Werte um 11 Grad. Am Wochenende wird es deutlich stabiler. Am Samstag und Sonntag scheint häufig die Sonne. Nachmittags entwickeln sich einige Quellwolken. Die Schauerneigung bleibt aber meist gering. Auch am Montag bleibt es voraussichtlich recht sonnig. Erst am Dienstag werden Regenschau und Gewitter wahrscheinlich wieder häufiger.
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4: Zum heutigen 21. August. Ja, schönes Aufstehen. Somit sind wir jetzt auch schon für diesen heutigen Freitagmorgen auf dem aktuellen Stand. Und gleich geht's um drei Buchstaben. Nämlich, ja, es geht ein bisschen mehr. Vier Buchstaben. Als Freitag. Ich hab's nochmal so mit dem Zählen. Es geht um vier Buchstaben, nämlich um die, die erstaunlich gut funktionieren, wenn sie über einem Preisschild angebracht werden, nämlich Sale. Ja, Ausverkauf sozusagen. Der Sommerausverkauf. Der läuft nämlich ab heute. Mehr dazu gleich in drei Antenne-Songs. Sind's 11, der Offspring und Icona Pop macht den Anfang.

0: Ich finde das immer so richtig super am Ende dieses Songs. Ja, bei The Offspring. Ich krieg's nicht so gut hin.
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0: Was brauchen wir jetzt noch, einen besseren Musikmix? Nicht nur einen, sondern wir brauchen vor allem Musik aus Südtirol. Mhm. Ist da. 20 Minuten vor 8.

0: Oh, Lara. Und sind sie leider in besseren Musik. Max, es ist gleich. Trafert lacht's.
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0: In zahlreichen Südtiroler Tourismusorten, da starten am Freitag, 21. August, das ist heute, die diesjährige Sommervorteilswochen. Bis einschließlich 18. September können Einheimische und Gäste attraktive Angebote im lokalen Handel nützen, eben bevor noch der offizielle Schlussverkauf sozusagen losgeht. Oder wird er einfach vorverlegt? Der Wirtschaftsverband HDR sieht in dieser Aktion mehr als eine reine Preisaktion. Die Vorteilswochen, die sollen die Vielfalt des lokalen Handels sichtbar machen und dazu beitragen, die Ortszentren lebendig und attraktiv zu halten. Gerade eben in den Tourismusorten ist der spätere Beginn auf die besondere Saisonalität abgestimmt. Für die Betriebe bietet sich damit die Möglichkeit, zum passenden Zeitpunkt auch attraktive Angebote zu machen und gleichzeitig Platz für diese neue Kollektion zu schaffen. Doch wie stark steht der lokale Handel tatsächlich auch da unter Druck, insbesondere durch den Onlinehandel und durch große Plattformen? Und können Aktionen wie diese, also wie die Sommervorteilswochen, diesem Trend langfristig auch entgegenwirken? Markus Rabanzer, Präsident der Fachgruppe Mode im HDS, nimmt dazu Stellung.
2: Der Handel im Tourismusorten ist ein bisschen anders. Die Gäste sind etwas gelassener und brauchen auch meistens die Ware, die sie kaufen, wenn sie dort sind. Darum ist die Konkurrenz mit dem Onlinehandel nicht so groß. Destotrotz werden natürlich auch immer die Preise auch manchmal direkt in den Geschäften verglichen, was sie dann online sind. Und natürlich muss es trotzdem dann passen und dann wird auch gekauft.
3: Darüber hinaus stellt sich die Frage, wie die bisherige Sommersaison und insbesondere der Sommerschlussverkauf in den anderen Südtiroler Gemeinden gelaufen ist. Welche Erfahrungen haben die Händler und Händlerinnen gemacht und wie groß war das Interesse der Kundschaft?
2: Der Sommerschlussverkauf in den übrigen Gemeinden lief wie in ganz Italien relativ gut, ist etwas schwach gestartet, aber dann zu guter Letzt hatten wir lange Zeit schönes Wetter, darum wurde noch viel Sommerware gebraucht und so kann man eigentlich nur positiv über den Sommerschlussverkauf sprechen.
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0: Mit Petra Farkas aus der aktuellen Redaktion heute, die berichtet. Dreifert lacht.

0: Hoi Wurst, warum kommst denn du in die Lederhände her?
1: Ja, hast du nicht nur ein paar Plakate umgezeichnet? Du weißt, wo ich gestern am 22. und 23. August.
0: Ein Gose!
1: Du Kirwis, dann sage ich, dass ich mein Radio und dann. Am Samstag starte ich mit dem Umzug um 3 mit den Kistengratten, bei Baumhausstellen spiele ich jungböhmische Büchel und trage die Jungbustra, bis ich da diese die Lichter aufbinde.
0: Ja, wie? Und dann gehen wir schon heim?
1: 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Am Sonntag geht's mit den Feibolaui weiter. Und dann, mein guter Freund, spiel die Nirgendwo, wie du allen beim Pudel hast. Und mittendrin kannst du ein Patschen an Respekt gewinnen.
0: Jo, guter Freund, du hast mir selber Nirgendwo.
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Scissors und check it out. Das ist die Antenne um 8 Minuten vor 8 Uhr. Ja, das wäre auch so ein Power-Song. Das wäre echt so ein Song, der in die nächste halbe Stunde gewaltig gut reinpassen würde.

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1: Was dürfen wir denn gleich für euch spielen? In der nächsten halben Stunde zwischen 8 und halb 9. Ihr wünscht und wir spielen eure Songwünsche auf Bestellung. Die sind nämlich gleich noch gefragt. Ihr könnt da ganz, ganz easy mit dabei sein, nämlich indem ihr online bei uns reinklickt auf die Antenne IT oder ansonsten einfach eine Sprachnachricht oder eine Textnachricht direkt an die 346 37 36 480 schreibt. Gerne da auch den einen oder anderen Gruß dazu. Wichtig ist, sagt uns nur, was ihr jetzt in der nächsten halben Stunde musikalisch so hören möchtet. Was dürfen wir für euch spielen? Irgendwas, um euch richtig in den heutigen Freitag reinzukicken. Was fix ist, alles, was unser Songarchiv hergibt irgendwie, das wird quer durchgemischt. Ihr wünscht und wir spielen in einem Mix, den wir sicher in dieser Form nicht mehr haben werden, denn es geht eben um eure Songwünsche auf Bestellung. So, ein paar sind schon angekommen, der Rest ist an euch überlassen. Ihr wünscht und wir spielen. Gerne jetzt schon mal fleißig drauf los wünschen. Und wir haben auch schon das Ziel im Blick, nämlich das Wochenende. Ja, auch schon jetzt in der Früh um kurz vor 8. The Weeknd passt deswegen richtig gut. Take my breath. Guten Morgen.

In 3 Minuten nach 8 Uhr gleich das Wichtigste zur vollen Stunde. Vorab spulen wir noch einmal zurück in richtig coole Zeit. Könnt ihr euch damals noch an Viva zum Beispiel erinnern? Oder MTV? Da lief das Video, ja, mit Jamalia und

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1: Teilung des Unterlandes, nun soll's Rom richten. Und Morddrohungen in Paduan gegen Radfahrer. Das Wetter bringt uns auch heute wieder Regen. Ich bin Stefanie Terzer. Schönen guten Morgen.
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1: Bei der Aussprache zwischen dem SVP-Bezirk Unterland und der SVP-Parteispitze ist nicht wirklich viel herausgekommen. Außer, dass die SVP-Senatoren es nun mit Gesprächen in Rom versuchen wollen. Marlies Winkler.
3: Der Bezirksausschuss hatte ja gefordert, dass die Senatoren in Rom gegen die Wahlreform stimmen und damit auch Nein sagen zur geplanten Teilung des Wahlkreises, mit dem deutschsprachige Unterlandler Gemeinden den Wahlkreisen Brixen-Bustertal und Meran-Finchgau zugeordnet würden. Im Parlament gegen die Wahlreform zu stimmen, bringe aber nichts, sagt die SVP-Parteispitze. Rund 3 Stunden lang haben die Unterlandler-SVP-Vertreter mit der Parteispitze diskutiert. Mit dabei war auch Europarechtsexperte und Professor Walter Obwexer. Dieter Steger, Julia Unterberger und Meinhard Turnwalder wollen mit den Ministern Tajani und Calderoli sprechen und auch mit einigen Vertretern der Fratelli d'Italia in Rom. Man wolle sie bitten, von der Teilung abzusehen. Ob das aber etwas bringt, ist fraglich.
1: In Bozen hat die Stadtpolizei eine Bar geschlossen, weil der Betreiber keine Lizenz dafür hatte. Außerdem wurden 2 Zimmervermietungen zugesperrt. In einer gab es schwere Mängel beim Brandschutz, es gab dort nicht einmal Feuerlöscher. In der anderen fehlte der nationale Identifizierungscode. Und auch in Meran wurde eine Bar dicht gemacht von der Staatspolizei. Der Quästor hat eine Schließung von 10 Tagen verfügt, weil in der Bar immer wieder Drogen konsumiert werden und sich Straftäter dort aufhalten sollen. In der Nacht hat es auf der Brenner-Autobahn gekracht. Bei der Autobahneinfahrt Brixen in Richtung Norden ist ein Auto verunfallt. Eine Person wurde im Auto eingeklemmt. Die Autobahn musste deswegen mehrere Stunden lang gesperrt werden. Gegen 4 Uhr in der Früh wurde sie wieder geöffnet.

0: In der Provinz Padua sind drei junge Radfahrer mit dem Schrecken davongekommen. Ein Autofahrer hat die drei im Vorbeifahren mit einer Pistole bedroht und gesagt, er würde sie alle umbringen. Zuvor hatte der Autofahrer mehrmals gehupt, bevor er schließlich neben den Jugendlichen die Scheibe heruntergelassen hat. Die Jugendlichen sind glücklicherweise nicht gestürzt und konnten sich in Sicherheit bringen. Jetzt ermittelt die Polizei. 3 Wochen nach dem Migrantenansturm auf Ceuta will Spanien dort 2 Flüchtlingslager einrichten. Ziel sei es, dass die 1800 Flüchtlinge, die noch dort sind, nicht mehr auf der Straße oder am Strand schlafen müssen. Viele der verbliebenen Migranten sind unbegleitete Minderjährige. Auch sie schlafen in der Nacht im Freien. Einwohner von Ceuta werfen der spanischen Regierung vor, sie zu vernachlässigen. Und auch wenn der Himmel stellenweise noch blau ist, wird sich das bald ändern. Gleich mehr zum Wetter.
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0: Noch gehen sich stellenweise ein paar Sonnenstrahlen aus. Es zieht aber bald mal zu und gegen 10 ist mit den ersten Regenschauern zu rechnen. Die werden sich heute durch den ganzen Tag ziehen. Erst am Abend wird sich das Wetter wieder beruhigen. Am Wochenende gibt es einen Sonne-Wolken-Mix. Schauen wir uns noch kurz die aktuellen Temperaturen an. Wolkenstein meldet 19 Grad, Sterzing 15, Meran auch und Bruneck ebenfalls 15 Grad.
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6: Guten Morgen aus der Landesverkehrsmeldezentrale. Es begrüßt Sie Karin Unterhofer. Von Südtirols Hauptdurchzugsstraßen und von der Brennerautobahn liegen uns momentan keine Störungsmeldungen vor. Allen, die unterwegs sind, eine gute Fahrt.
7: Zum heutigen Freitagmorgen, da brauchen wir ein bisschen Schwung, um gut reinzukommen in diesen 21. August. Ihr wünscht, wir spielen eure Lieblingshits auf Bestellung. Die spielen wir eine ganze halbe Stunde lang, das ist der Kickstarter. Herzlich willkommen.

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1: Mit euren Lieblingshits auf Bestellung. Ihr wünscht und wir spielen. Wer ist denn da?
2: Guten Morgen, Antenne.
1: Christi.
2: Ich wünsche mir heute für die Fischbänkler hoch die Hände, Wochenende.
1: Mhm.
2: Und ich sage gleich schönes Wochenende in alle und macht's gut.
1: Schreibt uns die Lena. Oder sagt uns vielmehr die Lena. Spielen wir natürlich wahnsinnig gerne für dich und wir kicken dich da hoffentlich anständig rein. In den Freitag heute.
3: Komm,

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1: Hallo Dio und Tschuchei, ihr wünscht uns, wir spielen, das ist eure halbe Stunde sozusagen. Ich habe noch einen Wunsch vom Manuel bekommen, der schreibt mir, hoi hoi, ich habe mir lang nicht mehr gewünscht, heute hatte aber gern unendlich von Bollmer hören. Liebe Grüße an die beste Frau und die Kids, seid einfach super.

0: Hoi Bas, wo kommst denn du in die Lederhände her?
1: Ja, es ist nicht nur ein paar Plakate umgezeichnet. Du weißt, wo ich ist da? Am 22. und 23. August.
0: Ein Gose!
1: Du Kirwis, dann sage ich, dass ich mal drei Jahre dämmer. Am Samstag starte ich mit dem Umzug um drei mit den Kistengratten. 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
0: Ja, wie? Und dann gehen wir schon wohnen?
1: Nein, nein! Am Sonntag geht es mit den Weibern auch weiter. Und dann, mein guter Freund, spielt die nie genau. 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Und mittendrin kannst du ein Pärchen an Respekt gewinnen.
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3: Euer ganz persönlicher Kick rein in den heutigen Freitagmorgen. Ihr wünscht, und wir spielen, dass heute fast alles irgendwie mit dabei und vor allem fast alles irgendwie erlaubt. Und wir sind da im großen Stil heute tatsächlich deutsch unterwegs. Ja, fast nur deutsche Songs. An schimpfen Freitag an alle. Bin der Wenzel, möchte den Klanker als Gute wünschen mit dem Little von Swiss und die anderen so bereuen. Dankeschön und Grüße an alle und das Wochenende haben wir viel vor. Vielleicht jede Menge vor, hoffentlich nichts, was wir dann irgendwie bereuen.

Happy Wochenende! Mit euren Lieblingshits auf Bestellung. Ihr wünscht uns, wir spielen. Guten Morgen, könnt ihr mir bitte das Lied Urlaub auf der Autobahn von Rian heute noch spielen? Wir sind kurz vorm Urlaub und liebe Grüße dabei an Maria, Hannes, Denise, Simon und danke von der Katrin.

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1: Deutsche Songs heute, eigentlich ausschließlich deutsche Songs mit dabei. Nächster Wunsch, bitte geboren, um zu leben, unendlich. Danke und später ein schönes Wochenende.
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0: Musikalisch das Feinste, was in Südtirol in der Früh zwischen 8 und halb 9 geboten wird. Das kann ich euch einfach sagen. Ihr wünscht uns, wir spielen eure Lieblingshits auf Bestellung ein ganzes halbes Stündchen lang als spezieller Kick rein in den Freitagmorgen.
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0: Dazu das Wichtigste zur halben Stunde.
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3: Schönen guten Morgen, ich bin Stefanie Terzer. 3 Stunden lang hat am Abend die SVP-Spitze mit dem Bezirksausschuss Unterland diskutiert. Es geht um die geplante Teilung des Senatswahlkreises Unterland. Nun sollen die Senatoren bittend nach Rom, damit die Teilung zurückgenommen wird. Dass das passieren wird, ist allerdings sehr unwahrscheinlich. 12 Jahre Haft für einen 40-jährigen Vater aus Südtirol sind jetzt bestätigt worden. Er soll seinen damals nur wenige Monate alten Sohn sexuell missbraucht, die Tat gefilmt und ins Netz gestellt haben. 2 Bars sind jetzt von der Polizei dicht gemacht worden. Eine in Bozen, weil der Betreiber keine Lizenz hatte, und eine in Meran, weil Straftäter sich dort aufhalten sollen und Drogen konsumiert werden. Ein Autofahrer hat jetzt in Padua 3 junge Radfahrer mit der Pistole bedroht und ihnen gesagt, er will sie alle umbringen. Die 3 Jungen haben Anzeige erstattet und jetzt sucht die Polizei nach dem Mann. Und Spanien will auf Ceuta 2 Flüchtlingslager bauen. Die rund 1800 Migranten, die noch immer auf Ceuta sind, sollen nicht länger auf der Straße schlafen müssen.
0: Zum Wetter um kurz nach 8:30 schauen wir heute auch noch. Da hat sich nämlich anscheinend was getan. Die Aussichten mit Günter Geier.
4: Guten Morgen. In den vergangenen 24 Stunden sind über Südtirol verteilt 20 bis 40 mm Regen gefallen. Etwas mehr hat es im Unterland gegeben. An der Wetterstation in Auer haben wir mit den durchziehenden Gewittern 70 mm gemessen. Über Nacht hat sich das Wetter vorübergehend beruhigt. Aber schon im Laufe des Vormittags ziehen von Südwesten her wieder teils kräftige Regenschauer und auch eingelagerte Gewitter auf, die sich in der Folge auf das ganze Land ausbreiten. Die Temperaturen bleiben heute entsprechend gedämpft mit Höchstwerten von 17 bis 22 Grad. Auf den Bergen in 2000 Metern Werte um 11 Grad. Am Wochenende wird es deutlich stabiler. Am Samstag und Sonntag scheint häufig die Sonne. Nachmittags entwickeln sich einige Quellwolken. Die Schauerneigung bleibt aber meist gering. Auch am Montag bleibt es voraussichtlich recht sonnig. Erst am Dienstag werden Regenschauer und Gewitter wahrscheinlich wieder häufiger.
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5: Guten Morgen aus der Landesverkehrsmeldezentrale. Es begrüßt Sie Karin Unterhofer. Von Südtirols Hauptdurchzugsstraßen und von der Brenner Autobahn liegen uns momentan keine Störungsmeldungen vor. Allen, die unterwegs sind, eine gute Fahrt.
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0: Guten Morgen, das ist die Antenne. Gleich, da schauen wir mal heute in die kleinen Läden bei uns in den Dörfern. Ja? In der Früh ein bisschen Milch holen, Brot, Zeitung, sowas. Richtig wichtig eigentlich, oder? Das ist gleich noch unser Thema.
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0: Man Without Hats, das ist die Antenne. Top Hits, Classic Hits, alles mit dabei. Und dazu schauen wir in die ein oder anderen, vielleicht manchmal auch etwas entlegeneren Dorfkerne des Landes. Zum Beispiel schauen wir da heute in Richtung Lass zum Dorfbeck. Ja, gerade jetzt in der Früh passt das auch gut. Aber wegen hoher Energiekosten geraten vermehrt kleine Betriebe generell in Südtirol unter Druck. Der Verbraucherschutzverein Robin solidarisiert sich mit dem Hilferuf des Laser Bäckermeisters Markus Hofer. Sein offener Brief mache laut Robin deutlich, unter welchem finanziellen Druck viele kleine Handwerksbetriebe, Bäckereien, Nahversorger, Gastbetriebe und Familienunternehmen zu stehen. Neben steigenden Personal- und Betriebskosten seien vor allem die hohen Energiepreise zu einer erheblichen Belastung geworden. Robin-Geschäftsführer Walter Andreas kritisiert, dass sich die Stromkosten für Kleinbetriebe teils massiv erhöht haben. Für ihn nicht nachvollziehbar angesichts der heimischen Möglichkeiten, zum Beispiel Wasserkraft.
1: Die Landesregierung muss endlich die Möglichkeiten der Stromautonomie voll ausschöpfen. Konkret braucht es eine Strompreiskontrolle und eine eigene regionale Regulierungsbehörde für Strom und Wasser, damit die Vorteile unserer Wasserkraft auch bei den Südtiroler Haushalten und Kleinbetrieben ankommen. Es kann nicht sein, dass ein kleiner Betrieb wie die Bäckerei in Laas plötzlich statt 2.000 sogar 5.000 Euro monatlich für Strom bezahlt, obwohl die Kosten der heimischen Wasserkraft nicht entsprechend explodiert sind. Die Politik muss hier dringend handeln, denn für viele Kleinbetriebe geht es bereits um die Existenz und die Haushalte stöhnen.
0: Ja, den Brief übrigens vom Bäckermeister, den kann man auch im Wortlaut online ablesen. Der ist direkt gerichtet an den Landeshauptmann Kompatscher und verrät eben, wie zumindest irgendwie der Dorfbeck oder auch kleinstrukturierte Betriebe in Südtirol noch Chancen haben, weiter zu bestehen. Andreas fordert deshalb eine politische Debatte auch darüber, wie die Südtiroler Wasserkraft stärker zur Entlastung von Haushalten und heimischen Betrieben genutzt werden könne. Ja, der Hilferuf aus Lass muss ein Weckruf sein, bevor wichtige Nahversorger und Handwerksbetriebe aufgeben. Das Autonomiestatut übrigens, das bietet auch jede Menge Möglichkeiten, sagt zum Beispiel der Verbraucherschutzverein Robin.
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Lenny Kravitz im besseren Musikmix Stillness of Hearts. In 8 Minuten haben wir es 9 Uhr in der Früh. Und da blicken wir heute in der Früh auch noch auf das Kalenderplatz. Der 21. August ist Tag der Senioren. Ja? Ich kann mich noch erinnern, früher, immer wenn ich über das Kalenderplatz und den Tag der Senioren gesprochen habe, da gab es so einen kleinen Shitstorm für mich. Ich habe nämlich gesagt, ab welchem Alter man als Senior gilt. Ja, das war dann schon, das war dann böse. Deswegen, das lassen wir heute aus. Es lohnt sich aber ganz bewusst ein Blick auf unsere ältere Generation. Gerade bei uns in Südtirol denken wir mal an die vielen Familienbetriebe. Wie viel Fachwissen steckt da bei Oma, bei Opa, ja, bei ehemaligen Mitarbeitern, bei Menschen, die jahrzehntelang Erfahrung gesammelt haben und ihr Wissen eingebracht haben. Das steht in keinem Handbuch, das ist auch nicht googelbar. Und komplett in Pension schicken, das wäre auch schade. Und auch daheim geht ohne die ältere Generation wenig bis gar nichts. Großeltern, ja, betreuen die Enkel, kochen, holen sie ab, springen ein, wenn die Eltern eben gerade nicht können. Eine Form von Care-Arbeit, die oft ganz selbstverständlich passiert für die Familie. Deswegen, Seniorinnen und Senioren, gerade heute, ja, wir brauchen euch. Und da sind die Geschichten und Erinnerungen noch gar nicht mitgerechnet. Ganz ohne Google, ohne KI und hundertprozentig komplett offline, persönlich und echt. Also, lassen wir die Senioren heute zum Tag der Senioren mal anständig hochleben. Und apropos Hochleben, wenn wir schon gerade beim Thema sind, Moment, ihr braucht das musikalisch ein bisschen unterstützt, ja? Und jetzt, zack! Ist es gelungen? Die Hebefigur? Nein? Es ist wahrscheinlich der bekannteste Tanzfilm der Welt und die schwierigste Figur der Welt. Also ich spreche da ein bisschen aus Erfahrung, das ist nicht so einfach. Wobei wenig für den Mann, viel mehr für die Frau. Ja? Denn da muss man liegen wie Brett. Im Jahr 1987, zum 21. August, feierte dieser Kultfilm Dirty Dancing nämlich Premiere. Rund um Patrick Swayze und Jennifer Graham. Inklusive legendärer Hippie-Figur. Also hochleben lassen gerne heute. Nicht nur Opa und Oma, sondern eben auch

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1: Teilung des Unterlandes, nun soll's Rom richten. Und Morddrohungen in Paduan gegen Radfahrer. Das Wetter bringt uns auch heute wieder Regen. Ich bin Stefanie Terzer. Schönen guten Morgen.
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1: Bei der Aussprache zwischen dem SVP-Bezirk Unterland und der SVP-Parteispitze ist nicht wirklich viel herausgekommen. Außer, dass die SVP-Senatoren es nun mit Gesprächen in Rom versuchen wollen. Marlies Winkler.
3: Der Bezirksausschuss hatte ja gefordert, dass die Senatoren in Rom gegen die Wahlreform stimmen und damit auch Nein sagen zur geplanten Teilung des Wahlkreises, mit dem deutschsprachige Unterlandler Gemeinden den Wahlkreisen Brixen-Bustertal und Meran-Finchgau zugeordnet würden. Im Parlament gegen die Wahlreform zu stimmen bringe aber nichts, sagt die SVP-Parteispitze. Rund 3 Stunden lang haben die Unterlandler SVP-Vertreter mit der Parteispitze diskutiert. Mit dabei war auch Europarechtsexperte und Professor Walter Obwexer. Dieter Steger, Julia Unterberger und Meinhard Thurnwalder wollen mit den Ministern Tajani und Calderoli sprechen und auch mit einigen Vertretern der Fratelli d'Italia in Rom. Man wolle sie bitten, von der Teilung abzusehen. Ob das aber etwas bringt, ist fraglich.
1: In Bozen hat die Stadtpolizei eine Bar geschlossen, weil der Betreiber keine Lizenz dafür hatte. Außerdem wurden 2 Zimmervermietungen zugesperrt. In einer gab es schwere Mängel beim Brandschutz, es gab dort nicht einmal Feuerlöscher. In der anderen fehlte der nationale Identifizierungscode. Und auch in Meran wurde eine Bar dicht gemacht von der Staatspolizei. Der Quästor hat eine Schließung von 10 Tagen verfügt, weil in der Bar immer wieder Drogen konsumiert werden und sich Straftäter dort aufhalten sollen. In der Nacht hat es auf der Brenner-Autobahn gekracht. Bei der Autobahneinfahrt Brixen in Richtung Norden ist ein Auto verunfallt. Eine Person wurde im Auto eingeklemmt. Die Autobahn musste deswegen mehrere Stunden lang gesperrt werden. Gegen 4 Uhr in der Früh wurde sie wieder geöffnet. In der Provinz Padua sind 3 junge Radfahrer mit dem Schrecken davongekommen. Ein Autofahrer hat die 3 im Vorbeifahren mit einer Pistole bedroht und gesagt, er würde sie alle umbringen. Zuvor hatte der Autofahrer mehrmals gehupt, bevor er schließlich neben den Jugendlichen die Scheibe heruntergelassen hat. Die Jugendlichen sind glücklicherweise nicht gestürzt und konnten sich in Sicherheit bringen. Jetzt ermittelt die Polizei. 3 Wochen nach dem Migrantenansturm auf Ceuta will Spanien dort 2 Flüchtlingslager einrichten. Ziel sei es, dass die 1800 Flüchtlinge, die noch dort sind, nicht mehr auf der Straße oder am

0: Strand schlafen müssen. Viele der verbliebenen Migranten sind unbegleitete Minderjährige. Auch sie schlafen in der Nacht im Freien. Einwohner von Ceuta werfen der spanischen Regierung vor, sie zu vernachlässigen. Und auch wenn der Himmel stellenweise noch blau ist, wird sich das bald ändern. Gleich mehr zum Wetter.
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0: Noch gehen sich stellenweise ein paar Sonnenstrahlen aus. Es zieht aber bald mal zu und gegen 10 ist mit den ersten Regenschauern zu rechnen. Die werden sich heute durch den ganzen Tag ziehen. Erst am Abend wird sich das Wetter wieder beruhigen. Am Wochenende gibt es einen Sonne-Wolken-Mix. Schauen wir uns noch kurz die aktuellen Temperaturen an. Wolkenstein meldet 19 Grad, Sterzing 15, Meran auch und Bruneck ebenfalls 15 Grad.
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6: Einen schönen guten Morgen wünscht Barbara Widot aus der Landesverkehrsmeldezentrale. Von Südtirol Straßen wurden uns keine Störungen gemeldet. Gute Fahrt.
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7: Um 5 Minuten nach 9 Uhr. Rein geht's in Richtung Freitagvormittag. Vorgestern, da hat man noch Hochsommer, kann man eigentlich sagen. Gestern dann, das Wetter einmal zack, komplett umgedreht. Und der Regen, der kommt auch heute im Laufe des Vormittags. Wie gehört noch einmal dazu. Aber nach diesen vielen heißen Tagen ist das absolut okay. Es ist sogar ein Muss. Deswegen geht's jetzt in der Früh auch anstatt Summer of 69 von Bryan Adams. Eher schon die Herbstversion. Can't stop this thing we started. Es ist definitiv genauso kurz. Einen schönen Freitagmorgen. Das ist die Antenne. Gleich im Mix dazu, James Blunt.

0: Hat einmal ein bisschen gekostet. James Blunt. Hat eine Spur vom Sommer gekostet und für gut befunden, eben mit Tastes Like Summer. 8:45, einen schönen guten Morgen. Pünktlich schauen wir heute am Vormittag entlang der Welt des Sports.
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0: Ja, zu diesem sportlichen Freitag begrüßen wir bei uns im Studio Petra Farkas.
2: Schönen guten Morgen aus der Sportredaktion. In der Vorbereitung der IHL haben die Unterland Cavaliers für eine Überraschung gesorgt und beim amtierenden Alpshockey League Champion Gröden am Abend einen klaren 6:1-Sieg in Wolkenstein feiern können. Nach 30 Minuten bereits führte Unterland mit 5:0. Bemerkenswert ist der Erfolg aufgrund des großen Umbruchs im Sommer. Unterland muss nämlich jetzt auf etliche erfahrene Spieler verzichten. Titelverteidiger Gröden indes kassierte damit nach 2 Siegen den ersten Dämpfer der Vorbereitung. Sebastiano Sorakrepa erzielte den Ehrentreffer. Carlos Alcaraz kehrt nach mehr als 4 Monaten Verletzungspause auf die ATP-Tour zurück. Der 23-jährige Spanier hat sein Comeback bei den US Open angekündigt. In den sozialen Medien schrieb er wörtlich: "Ich bin zurück." Nach seiner Handgelenksverletzung hatte er seine Rehabilitation bewusst langsam aufgebaut. In den vergangenen Wochen steigerte er das Training Schritt für Schritt. Zuletzt absolvierte Alcaraz sogar einen simulierten Satz gegen den Dänen Holger Rune. Dabei trug er vorsichtshalber noch eine Kompressionsbandage am rechten Arm. Die Tests verliefen offenbar problemlos und beseitigten die letzten Zweifel an einem Comeback. Damit wird Alcaraz ab 30. August in New York als Titelverteidiger antreten. Im letzten Jahr hat er das Finale gegen den Weltranglisten ersten Jannik Sinner gewonnen. Ob der Sechstner bei den US Open antreten kann, ist dagegen weiter noch offen. Sinner befindet sich nach einer Verletzung am rechten Knie noch in der Genesungsphase und hat seine Teilnahme bislang nicht offiziell bestätigt. Derzeit hält er sich in seiner Wahlheimat Monte Carlo auf. Und der FC Südtirol setzt einen großen Kaderumbau fort. Mit Nicola Petrangeli und Marius Adamonis haben gestern 2 weitere Spieler den Verein verlassen. Petrangeli wechselt zu Juve Stabia. Für den Innenverteidiger soll der FCS rund 800.000 Euro erhalten. Zuvor hatten die Weiß-Roten Andrea Giorgini für etwa 1,2 Millionen Euro von Juve Stabia verpflichtet. Vorzeitig aufgelöst wurde der Vertrag mit Stammtorhüter Marius Adamonis. Der 29-jährige Litauer war auf der Linie zuverlässig, hatte aber Schwächen im Spiel mit dem Ball. Insgesamt hat der FCS in diesem Sommer bereits 14 neue Spieler verpflichtet, darunter 2 Torhüter.
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ebenso am 21. August. Direkt danach war der Erfolg so gigantisch, dass ein Jahr später sogar Dirty Dancing live in Konzert auf Tour ging. Der Song aus dem Film live auf der Bühne mit Bill Medley, Eric Carmen. Und die haben da natürlich, wie könnte es anders sein, auch diesen Song gespielt. Er muss natürlich sein. Live aus Los Angeles aus dem Jahr 1988.

0: der heutige Dirty Dancing Day. Unser Live-Moment.
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0: Kurz nach 9:30.
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2: Einen schönen guten Morgen wünscht Barbara Widot aus der Landesverkehrsmeldezentrale. Von Südtirol Straßen wurden uns keine Störungen gemeldet. Gute Fahrt.
0: Alles gut aktuell auch auf Südtirols Straßen. Einen kleinen Blick voraus auf heute Mittag wagen wir jetzt noch um 9:30. Für schwierige Probleme gibt es meistens keine einfache Lösung. Ja, das gilt auch für unser Wohnungsproblem in Südtirol. Das sagt zumindest die Politik. Ja, das Baukollegium hat jetzt einen Vorschlag, der doch ganz einfach klingt. Marlies Winkler.
3: Ja, und zwar sagt das Baukollegium, gebt uns 400 Hektar Land und wir lösen die Wohnungsnot in Südtirol. Dann gäbe es nicht nur mehr Wohnraum, sondern auch die Preise auf dem Markt würden sich entspannen und mehr Menschen könnten sich eine Wohnung leisten. Das klingt fast zu schön und vor allem zu einfach, um wahr zu sein. Wir fragen deshalb heute nach, wie das Baukollegium sich das vorstellt und was Landesrat Brunner und der Wohnbauexperte von dem Vorschlag halten. Das alles gleich bei uns im Südtirol-Journal Mittagsmagazin.
0: Dann um 12.
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0: Um kurz nach 9:30 einen schönen restlichen Vormittag, Südtirol. Wir bleiben noch ein bisschen zusammen heute an diesem Freitagvormittag. Die letzte halbe Stunde, da schauen wir unter anderem auch noch, was in Südtirol so geht. Heute zum Freitag, da ist immer einiges los. Kino, Theater und so weiter.
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3: Was ist heute in Südtirol los? 20 Minuten vor 10. Es wird einmal richtig süß voraus. Richtig süß. Heute im Bustertal, nämlich beim Schokoladenfestival in Welsberg. Da dreht sich alles um die Tafeln, Pralinen, Trinkschokolade und ausgefallenen Schokokreationen. Dazu gibt es regionale Spezialitäten, Live-Musik, Kinderprogramm. Heute ab 16 Uhr im Dorfzentrum von Welsberg. In der Turns, da wird weiterhin gelacht. Da gibt's noch einmal ordentlich was für die Lachmuskeln mit Konstanze Lindner. Lindners Lebenslust ist das aktuelle Programm. Die Ehe wird sie gegen Geschichten aus ihrem Bestseller Missverständnis auf der Bühne. Sie redet, springt, liest und erzählt mit Scharfsinn und Humor. Heute ab 21 Uhr in der Freilichtarena in Naturns. Bei Naturns lacht's. Und auch Theater unter freiem Himmel gibt's heute noch. Die Freilichtspiele Südtiroler Unterland zeigen Ödon von Horvaths, Kasimir und Caroline. Im Rausch eines Volksfestes zwischen Achterbahn und Zuckerwatte zerbricht eine Liebe. Heute ab 21 Uhr im Schulhof der Grundschule Neumarkt. Und unser Kinotipp, der führt uns heute noch in die Kurstadt nach Meran. Ganz großes Kino, Christopher Nolans Streifen, die Odyssee. Homers berühmter Epos auf der großen Leinwand. Nach dem Trojanischen Krieg versucht Odysseus zurück nach Ithaka zu gelangen und gerät auf seine jahrelange Irrfahrt, unter anderem bei den Polypen und den Sirenen. Matt Damon spielt den Odysseus heute ab 17.30 Uhr im Filmclub in Meran.
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0: Mandeljau und Dance, Dance und noch ein bisschen mehr Dance, auch jetzt schon in der Früh um halb, um 9:45 ist ja schließlich Freitag, da kann man auch schon mal richtig ja mit Tanzmus in diesen Vormittag starten. Die Frage ist, wird das heute der Regentanz oder wird das eher ein etwas ruhigerer Tag? Es ist so eine Mischung vermutlich, Günther Geier.
1: Guten Morgen.
0: Unser Meteorologe vom Landeswetterdienst. Im Studium kommt heute neuer Regen, Günther.
1: Ja, derzeit ist es noch im ganzen Land trocken. Im Laufe des Vormittags breitet sich aber von Süden her neuer Regen und auch eingelagerte Gewitter auf Südtirol aus. Erst im Laufe des Nachmittags und am Abend beruhigt sich dann das Wetter.
0: Wie sieht's mit den Temperaturen heute aus?
1: Ja, die Temperaturen, die bleiben entsprechend gedämpft. In den Tälern erwarten wir heute Höchstwerte von 17 bis 22 Grad. Auf den Bergen in 2000 Metern Werte um 11 Grad.
0: Und zum Wochenende, was erwartet uns da dann noch?
1: Ja, da wird es deutlich stabiler. Am Samstag und Sonntag scheint häufig die Sonne. Nachmittags entwickeln sich zwar einige Quellwolken. Die Schauerneigung bleibt aber meist gering. Und die Temperaturen, die erreichen sommerliche Höchstwerte von 25 bis 29 Grad.
0: Okay, also zurück in Richtung Sommer dann.

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Nico Santos zum Abschluss mit dem All-Time-High. Gleich noch das Wichtigste zur Faltenstunde um 10. Vorab gibt's noch diesen Mann hier. Der sagt es immer selber. Achtung. Jason Derulo. Ganz perfekt. Und damit war's das von mir. Brav bleiben und tschüss von eurem Simon.

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5: 12 Jahre Haft für Vater in Südtirol wegen Kinderpornografie. Und wer folgt auf Guterres? Heute zweiter Stimmungstest. Der Regen breitet sich jetzt weiter aus. Ich bin Stefanie Terzer. Schönen Vormittag.
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5: Ein Fall von Kinderpornografie in Südtirol ist abgeschlossen. Im März hatte ein Schwurgericht in Bozen einen 40-jährigen Mann mit kurdisch-türkischen Wurzeln zu 12 Jahren Haft verurteilt. Wegen schwerem sexuellen Missbrauch seines Sohnes, der damals nur wenige Monate alt war. Der Mann hatte die Tat gefilmt und ins Netz gestellt. Nun wurde das Urteil auch in einem neuen Prozess bestätigt. Der Mann hat das Urteil angenommen und bekommt deswegen einen Haftskonto. Statt 12 Jahren muss er 10 Jahre lang ins Gefängnis. Davon hat er schon 3 Jahre in Untersuchungshaft verbracht. 80 Seniorenheime in Südtirol bekommen regelmäßig Besuch von Clowns. Seit 10 Jahren bringt der Verein Comedicus einmal in der Woche Abwechslung in den Alltag von Seniorinnen und Senioren, die in Altersheimen leben. Es sind nicht nur Spaßbesuche, die die Clowns da abhalten. Rund 2 Stunden lang sind sie im Haus unterwegs. Danach folgt eine Nachbesprechung mit dem Personal. Die Clowns sind Profis und werden vom Verein Comedicus für die Auftritte bezahlt. Der Verein finanziert sich durch öffentliche Beiträge, Spenden und Sponsoren. Bäume in Städten spenden zwar Schatten, sie können aber die Luftqualität verschlechtern. Bestimmte Baumarten wie Platanen und Trauerweiden können nämlich Ozon freisetzen. Das haben Forscher der Uni Innsbruck und Peking herausgefunden. Deshalb sollten bestimmte Bäume gar nicht gepflanzt werden, sagen die Forscher. Ob das tatsächlich etwas bringt, das bezweifelt Luca Verdi vom Landeslabor für Luftanalysen und Strahlenschutz.
7: Man muss zuerst einmal wirklich auswerten, nicht nur lokal, sondern eher auf nationaler Ebene, ob diese potenzielle Maßnahme wirklich etwas bringt oder ob das irgendwie eine interessante wissenschaftliche Arbeit ist, die aber auf die Strategien gegen die Luftschadstoffe nur begrenzt einsetzbar ist.
5: Im Fluss Ache im Ötztal darf vorerst niemand mehr ins Wasser. Grund dafür ist, dass es dort gerade zu viele Bakterien gibt. Seit der Mure in Sölden vor 3 Wochen ist die Kläranlage außer Gefecht und das Wasser wird seitdem in den Ötztaler Fluss umgeleitet. Messungen haben ergeben, dass die Bakterienwerte mittlerweile deutlich angestiegen sind. Bis auf Weiteres dürfen deswegen also weder Menschen noch Tiere in den Fluss, denn sollten sie das belastete Wasser schlucken, könnte das schädlich für die Gesundheit sein. Bei den Vereinten Nationen geht es gerade darum, wer Nachfolger oder Nachfolgerin von Generalsekretär Guterres wird. Er ist nur noch bis Ende des Jahres im Amt. Wer zur Wahl als UNO-Generalsekretär aufgestellt wird, bestimmt der Sicherheitsrat. Da findet heute eine geheime Probeabstimmung statt. Es ist schon die zweite und es könnte noch weitere geben.

0: Bisher gibt es 8 mögliche Kandidatinnen und Kandidaten. Und Regen gibt es jetzt im Finchgau und im Unterland. Gleich alles weitere zum Wetter.
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0: Trocken ist es aktuell noch in Teilen des Eisacktals und des Pustertals, im Finchgau, im Burggrafenamt und im Unterland ziehen Regenschauer durch. Der Regen wird uns heute noch durch den ganzen Tag begleiten, erst am Abend werden die Niederschläge nachlassen. Morgen und übermorgen wechseln sich Sonne und Wolken ab, Regen sollte es kaum geben. Es ist heute angenehm frisch draußen, wir messen in Branzoll 18 Grad, in Sarntein 13, in Pfellers 10 und in Wolkenstein 12 Grad.
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5: Aktuelle Meldungen aus der Landesverkehrsmeldezentrale. Auf Südtirols Straßen herrscht allgemein lebhafter Verkehr. Kolonnenverkehr und Stau wegen Überlastung gibt es auf der Pustertaler Stadtstraße in Richtung Brixen zwischen St. Lorenzen und Kienz und zwischen Mühlbach und Schaps, auf der Grödner Stadtstraße zwischen St. Christina und St. Ulrich und auf der Passeirer Stadtstraße in Richtung Meran ab Kurns. Gute Fahrt!
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1: Aus der Landesverkehrsmeldezentrale begrüßt Sie Karin Unterhofer. Kolonnenverkehr und Stauwegenüberlastung gibt es auf der Pustertaler Stadtstraße in Richtung Brixen zwischen Ohlang und Bercha, zwischen St. Lorenzen und Kienz und zwischen Fintel und Schaps, auf der Grödner Stadtstraße zwischen St. Christina und St. Ulrich, auf der Passaira Stadtstraße in Fahrtrichtung Meran ab Kurns und auf der Finchgauer Stadtstraße in Richtung Meran abschnittsweise zwischen Naturns und Algon. Und allen, die unterwegs sind, gute Fahrt.
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1: Mure in Trafoi abgegangen. Diebe im Passaiertal ertappt. Das Wetter, es regnet ergiebig. Ich bin Stefanie Derzer. Schönen Vormittag.
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1: In Trafoi in der Gemeinde Stilfs am Fuß des Stilfser Joch ist am späten Nachmittag eine Mure abgegangen. 20 bis 30.000 Kubikmeter Material waren in Bewegung. Das Geröll wurde im Eiswandfernerbach aufgestaut. Auch die Fußgängerbrücke dort ist betroffen. Aktuell ist die Wildbachverbauung vor Ort und räumt mit Baggern das Gebiet frei. Vollständig geräumt werden kann das Gebiet erst, wenn alles abgetrocknet ist. Ein Diebespaar ist jetzt im Passaiertal festgenommen worden. Der Mann ist 34 Jahre alt und der Polizei bereits bekannt. Die Frau ist 28. Der Mann war gerade dabei, mit einem Bohrer ein geparktes Auto aufzubrechen. Die Frau stand Schmiere. Die beiden haben zwar versucht zu flüchten, sie konnten aber von der Polizei gefasst werden. Bei ihnen wurde neben dem Einbruchswerkzeug auch noch Bargeld gefunden. Das Paar wurde angezeigt. 80 Seniorenheime in Südtirol bekommen regelmäßig Besuch von Clowns. Seit 10 Jahren bringt der Verein Comedicus einmal in der Woche Abwechslung in den Alltag von Seniorinnen und Senioren, die in Altersheimen leben. Es sind nicht nur Spaßbesuche, die die Clowns da abhalten. Rund 2 Stunden lang sind sie im Haus unterwegs. Danach folgt eine Nachbesprechung mit dem Personal. Die Clowns sind Profis und werden vom Verein Comedicus für die Auftritte bezahlt. Der Verein finanziert sich durch öffentliche Beiträge, Spenden und Sponsoren. Waldbrände haben Europa diesen Sommer ziemlich zugesetzt. Die betroffenen Flächen könnten sich durch den Klimawandel aber noch verdreifachen. Zu diesem Ergebnis kommt eine internationale Studie. Die Forscher nennen aber auch Möglichkeiten, wie das vermieden werden kann. Jan-Heiner Reitze.
3: Dieser Sommer mit deutlich überdurchschnittlich vielen und flächenmäßig großen Waldbränden hat schon gezeigt, was in Zukunft häufiger vorkommen könnte. Besonders betroffen waren Frankreich, Spanien und Griechenland. Um Auswirkungen zu verkleinern, raten sie, Feuerwehr und andere Einsatzkräfte besser auszurüsten und vermehrt auszubilden und die Erderwärmung möglichst aufzuhalten.
1: Im Fluss Ache im Ötztal darf vorerst niemand mehr ins Wasser. Seit der Mure in Sölden vor 3 Wochen ist die Kläranlage dort außer Gefecht und das Wasser wird seitdem in den Ötztaler Fluss umgeleitet. Messungen haben jetzt ergeben, dass die Bakterienwerte mittlerweile deutlich angestiegen sind. Bis auf Weiteres dürfen deswegen also weder Menschen noch Tiere in den Fluss, denn sollten sie das belastete Wasser schlucken, könnte das schädlich für die Gesundheit sein. Und kaum ein Ort in Südtirol, der aktuell keinen Regen abbekommt. Gleich hören Sie die Details zum Wetter.
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1: Es regnet aktuell fast überall im Land. Besonders stark ist der Regen aktuell im Finchgau, im Unterland und im Eisacktal. Gegen Abend hin sollten die Niederschläge überall nachlassen. Schauen wir uns kurz die aktuellen Temperaturen an. Brixen meldet 17 Grad, Hintermattel 10, Sechsten 14 und Wolkenstein 11 Grad. Morgen und am Sonntag gibt

0: Seinen Mix aus Sonne und Wolken. Regen ist eher am Sonntag in Sicht und dann auch nur vereinzelt.
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2: Hier ist die Landesverkehrsmeldezentrale mit Barbara Widot. Kolonnenverkehr und Stau wegen Überlastung. Auf der Brenner Autobahn in Richtung Süden zwischen Bozen Süd und Affi. Auf der Brenner Stadtstraße Richtung Süden zwischen Atzwang und Bozen. Auf der Pustertaler Stadtstraße Richtung Brixen zwischen Olang und Percha und zwischen San Lorenzen und Schabs. Auf der Grödener Stadtstraße zwischen Santa Cristina und St. Ulrich. Auf der Passaierer Stadtstraße Richtung Meran ab Kuhens. Auf der Finchgauer Stadtstraße Richtung Meran abschnittsweise zwischen Naturs und Nalgunde. Und auf der Gadertaler Stadtstraße in beiden Richtungen bei Stern. Fahren Sie vorsichtig.

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1: Karin Unterhofer aus der Landesverkehrsmeldezentrale. Kolonnenverkehr und Stau wegen Überlastung gibt es auf der Brennerautobahn in Fahrtrichtung Süden zwischen Bozen Süd und Affi, auf der Bustertaler Stadtstraße in Richtung Brixen zwischen Welsberg und Bercher und zwischen St. Lorenzen und Schaps, in Richtung Innichen zwischen Bercher und Ohlang und zwischen Welsberg und Toblach, auf der Gardertaler Stadtstraße in beiden Richtungen bei Stern, auf der Grödner Stadtstraße talauswärts zwischen Plan und St. Ulrich, auf der Brenner Stadtstraße in Richtung Süden abschnittsweise zwischen Atzwang und Bozen, auf der Schnellstraße Meran-Bozen in Fahrtrichtung Bozen zwischen Eppern und Bozen Süd, auf der Passaira Stadtstraße in Richtung Meran ab Kurns und auf der Finchgauer Stadtstraße in Richtung Meran abschnittsweise zwischen Schlanders und Algund. Auf den Stadtzufahrten sowie in den Stadtzentren von Meran, Bozen, Brixen und Bruneck gibt es ebenfalls Kolonnenverkehr und Stau. Allen, die unterwegs sind, gute Fahrt!

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2: Guten Tag, ich bin Marlies Winkler. Senatswahlkreis Unterland. Wie es nach der Krisensitzung der SVP weitergeht. Und 2% mehr Bauland. Ist das die Lösung für die Wohnungsnot in Südtirol? Ja, so trüb wie das Wetter ist bei einigen im Unterland heute die Stimmung. Dabei hatte man sich das Gegenteil erhofft von der Aussprache der SVP-Parteispitze mit den SVP-Vertretern im Unterland. Happy End hat es keines gegeben, nur das Versprechen der Parlamentarier, man werde in Rom alles tun, um die

0: Bozen-Unterland kleiner werden soll. Die deutschsprachigen Gemeinden im Überetsch und Unterland sollen zum Wahlkreis Meran-Finchgau bzw. Brixen-Bustertal kommen. Dieser Antrag kommt von Alessandro Urzi von Fratelli d'Italia. Die Änderung soll dazu führen, dass im Unterland sicher ein Italiener in den Senat gewählt wird. Seitdem gibt es viel Protest im Unterland, begonnen bei den SVP-Bürgermeistern bis hin zu den Schützen und einigen Bürgern, die Plakate aufgehängt haben. Nach der Krisensitzung gestern räumt SVP-Obmann Dieter Steger Fehler ein. Er würde heute einiges anders machen.
1: Ich würde ganz am Anfang schon ganz transparent die Betroffenen einbinden, weil dadurch das Gefühl besteht, dass man transparent ist, dass man gemeinsam nach Lösungen sucht. Und das ist mir nicht gelungen. Ich habe zu spät die Funktionäre eingebunden und das tut mir auch leid.
0: Was die Gespräche in Rom betrifft, zeigt sich Steger optimistisch, dass der Streichungsantrag der SVP ja vielleicht doch angenommen werden könnte. Die Chancen dafür sind aber sehr gering, weil die SVP ja nicht zur Regierungsmehrheit gehört. Für die Zukunft fordern die Unterlandler SVP-Bürgermeister jedenfalls auch generell mehr Unterstützung von der Parteispitze, sagt Manfred Mayer, der Bürgermeister von Kurtinig.
2: Wir sind ja als SVP-Bürgermeister vor Ort das Gesicht der Partei und müssen eigentlich tagtäglich uns rechtfertigen gegenüber den Bürgerinnen und Bürgern. Das sind unsere eigenen Wähler, die sprachlos sind, die eigentlich nicht verstehen, was hier abgelaufen ist und wo wir eben auch Antworten schuldig sind.
0: Ab nächster Woche beginnen im Senat die Diskussionen über die Wahlreform. Mitte September soll es dann zur ersten Abstimmung kommen. Ob die SVP bis dahin bei den Ministern in Rom noch was bewegen kann, bleibt zu sehen. Sollte das nicht der Fall sein und sollten die SVP-Senatoren bei der Abstimmung nicht gegen die Wahlreform stimmen, will der SVP-Bezirksausschuss Unterland nach wie vor zurücktreten. Südtirol hat immer noch und vielleicht sogar immer mehr ein Wohnproblem. Die wenigen freien Wohnungen, die es gibt, sind meistens viel zu teuer. Das Land will das ja mit der Wohnreform in den Griff bekommen durch mehr Wohnraum für Einheimische, mehr Förderungen und einfachere Verfahren. Bis das aber spürbare Entlastungen bringt, werden noch Jahre vergehen. Florian Scheringer, die Bauunternehmer haben deshalb jetzt einen alternativen Vorschlag.
3: Bauen wir doch einfach mehr Wohnungen, sagt das Baukollegium. Wenn es mehr Angebot gibt, dann würde der Druck auf dem Wohnungsmarkt sinken und vielleicht auch die Preise. 19.000 neue Wohnungen braucht Südtirol in den nächsten 12 Jahren, um den Bedarf zu decken. Dafür wären 400 Hektar neues Bauland nötig. Das sind 2% der gesamten bebauten Fläche im Land. So ein großer Einschnitt in die Landschaft wäre das nicht, findet der Geschäftsleiter des Baukollegiums Thomas Hasler.
4: Diese 400 Hektar sind eine Maximalfläche, wenn alle benötigten Wohnungen in der grünen Wiese errichtet werden würden. Natürlich, und das ist für uns auch wichtig zu betonen, es ist richtig und wichtig, dass man im Bestand baut und auch den Leerstand nutzt. Das heißt, diese 400 Hektar könnten sich auch noch verringern, wenn man entsprechend den Leerstand nutzt.
3: Einfach drauf losbauen können die Bauunternehmer aber nicht. Dafür müssen ihnen diese Flächen erst zur Verfügung gestellt werden. Thomas Hasler hat daher eine Forderung an die Politik.
4: Bitte schafft genügend Baurecht. Am Ende ist es eine politische Entscheidung. Und die politische Entscheidung fängt von uns schon bereits bei der Ziehung der Siedlungsgrenze an. In unseren Augen müssen wir es schaffen, die Siedlungsgrenze großzügig zu ziehen. Nur weil wir die Siedlungsgrenze großzügig ziehen, heißt das nicht automatisch, dass alles innerhalb der Siedlungsgrenze verbaut werden muss.
3: Aber zumindest hätten die Bauunternehmer dann die Möglichkeit, etwas Neues zu bauen, sagt Hasler. Doch ist die Politik bereit, ihnen mehr Flächen für neue Wohnungen zu geben? Das habe ich den Landesrat für Raumordnung, Peter Brunner, gefragt.
5: Auf alle Fälle kann das Land hier, was die Siedlungsgrenzen anbelangt, sicherlich auch einwirken. Und wir haben auch hier ganz klar auch die politische Ausrichtung gegeben, dass bei der Ausweisung der Siedlungsgrenzen doch großzügiger auch umgegangen werden soll, um effektiv dann auch die Möglichkeit zu schaffen, dass neues Bauland dann auch entstehen kann.
3: Am Ende liegt die Entscheidung, wo gebaut werden darf und wo nicht, bei den Gemeinden. Einfach nur neue Flächen zuzubetonieren, sei aber nicht das Patentrezept, um die Wohnungsnot zu lösen, findet Brunner.
5: Ich glaube, wir brauchen zusätzlich auch andere Instrumente, wie zum Beispiel das Wohnen mit Preisbindung. Und ich glaube, dass diese Formel und zusätzlich natürlich auch noch der Mietwohnbau sicher auch wichtig sein wird, um hier konkrete Antworten zu leisten. Und ich glaube, dass alle Maßnahmen zusammen doch dann auch Wirkung zeigen werden.
3: Doch das alles braucht Zeit. Selbst wenn jetzt von einem Tag auf den anderen 400 Hektar Bauland ausgewiesen würden, bis auf

0: diesen Flächen bezugsfertige Wohnungen stehen, vergehen Jahre. Deshalb die wohl nicht ganz uneigennützige Forderung des Baukollegiums: jetzt anfangen. Dann könnte es vielleicht in ein paar Jahren einfacher sein, eine halbwegs leistbare Wohnung zu finden.
1: Zähne bleichen, ohne dafür ausgebildet zu sein. Jetzt muss ein Bozner Zahnstudio deswegen zusperren. Alles weitere dazu gleich in unseren Kurznachrichten.
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1: In Bozen ist jetzt ein Zahnstudio geschlossen worden von der Hygiene-Sondereinheit der Carabinieri. Stefanie Derzer mit den Kurznachrichten.
4: Ja, das Zahnstudio hat hauptsächlich Bleachings angeboten, also das Bleichen der Zähne. Allerdings hat der Inhaber nicht über die nötigen Qualifizierungen verfügt. Auf das Studio aufmerksam wurde die NAS durch die Meldung der Zahnärztekammer. Es wurde jetzt gesperrt, alle Geräte wurden beschlagnahmt. In Trafoi in der Gemeinde Stilfs ist gestern am späten Nachmittag eine Mure abgegangen. 20.000 bis 30.000 Kubikmeter Material waren in Bewegung. Das Geröll wurde im Eiswandfernerbach aufgestaut, auch die Fußgängerbrücke dort ist betroffen. Aktuell ist die Wildbachverbauung vor Ort und räumt mit Baggern das Gebiet frei. Vollständig geräumt werden kann das Gebiet erst, wenn alles abgetrocknet ist. Ein Diebespaar ist jetzt im Passaiertal festgenommen worden. Der Mann ist 34 Jahre alt und der Polizei bereits bekannt. Die Frau ist 28. Der Mann war gerade dabei, mit einem Bohrer ein geparktes Auto aufzubrechen. Die Frau stand Schmiere. Die beiden haben zwar versucht zu flüchten, sie konnten aber von der Polizei gefasst werden. Bei ihnen wurde neben dem Einbruchswerkzeug auch noch Bargeld gefunden. Das Paar wurde angezeigt. Ein Fall von Kinderpornografie in Südtirol ist abgeschlossen. Im März hatte ein Schwurgericht in Bozen einen 40-jährigen Mann mit kurdisch-türkischen Wurzeln zu 12 Jahren Haft verurteilt, wegen schwerem sexuellen Missbrauch seines Sohnes, der damals nur wenige Monate alt war. Der Mann hatte die Tat gefilmt und ins Netz gestellt. Nun wurde das Urteil auch in einem neuen Prozess bestätigt. Der Mann hat das Urteil angenommen und deswegen einen Haftskonto bekommen. Statt 12 Jahre muss er 10 Jahre ins Gefängnis. Davon hat er schon 3 in U-Haft verbracht. In der Provinz Padua sind 3 junge Radfahrer von einem Autofahrer bedroht worden. Er hat ihnen im Vorbeifahren eine Pistole vorgehalten und gesagt, er würde sie alle umbringen. Davor soll er bereits mehrmals gehupt haben. Die Jugendlichen konnten sich in Sicherheit bringen und haben Anzeige erstattet. Jetzt sucht die Polizei nach dem Mann. Im Fluss Ache im Ötztal darf vorerst niemand mehr ins Wasser. Grund dafür sind zu viele Bakterien. Seit der Mure in Sölden vor 3 Wochen ist die Kläranlage dort außer Gefecht und das Wasser wird seitdem umgeleitet. Messungen haben jetzt ergeben, dass die Bakterienwerte mittlerweile deutlich angestiegen sind. Das belastete Wasser kann schädlich für die Gesundheit sein.
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4: Roboter werden immer menschlicher. Ein humanoider Roboter aus China kann jetzt mit einer besonderen Technik Tore gegen einen menschlichen Torwart schießen. Mithilfe einer neuen KI-Steuerung verfolgt er den Ball mit seiner Kamera, passt seine Schritte direkt an und schießt aus verschiedenen Positionen, das berichtet ein chinesisches Forschungsteam. Bei interaktiven Spielen gegen einen menschlichen Torwart hat der Roboter seine Bewegungen angepasst, fortlaufend den Ball verfolgt und Schüsse abgegeben. Gelegentlich soll er sogar die menschliche Abwehr überwunden haben. Die Technik könnte Roboter nach Einschätzung der Forscher auch außerhalb des Fußballs selbstständiger und anpassungsfähiger machen. Und an den Börsen in Europa sind DAX und MIPTEL aktuell deutlich im Plus.
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1: Der Sommer bringt uns normalerweise gute Laune. Er hat aber auch seine Schattenseiten. Im Sommer treten nämlich häufiger manische Episoden auf. Verantwortlich dafür ist unter anderem das Sonnenlicht, das länger und stärker scheint. Die psychiatrischen Abteilungen in Südtirol sind heuer überbelegt mit Patienten, die unter einer Manie leiden. Betroffene fühlen sich ungewöhnlich selbstsicher, sind total aufgedreht und haben eine extrem gute, aber auch gereizte Stimmung. Und Birgit Locher, So eine Manie bringt noch mehr Probleme mit sich.
5: Ja, Betroffene überschätzen sich, schlafen kaum mehr und können sogar größenwahnsinnig werden. Betroffen ist dabei nicht nur allein der Patient, sondern auch sein Umfeld. Dazu gehören Verwandte, Arbeitskollegen und Freunde. Denn im Alltag seien manische Personen fast unausstehlich. Das sagt Roger Bücher, Primar der Psychiatrie am Krankenhaus Brixen.
6: Sie sind in ihrem Verhalten dann sehr bald, wenn die Manie stark wird, untragbar, weil sie furchtbar viel Geld ausgeben, weil sie anderen über den Mund fahren, weil sie mit Vorgesetzten streiten, weil sie kaum mehr Regeln akzeptieren, weil sie das andere Geschlecht belästigen, weil sie mit Drogen und Alkohol hantieren, viel zu schnell Auto fahren, sich Strafen einfangen und ähnliches. Und dadurch entsteht praktisch so etwas wie ein gewisser sozialer Scherbenhaufen.
5: Und stehen Betroffene vor diesem sozialen Scherbenhaufen, folgt nicht selten eine Depression. Im Durchschnitt dauert eine Depression 6 Monate, eine Manie hingegen rund 2 Monate. Etwa 3% der Weltbevölkerung erlebt im Laufe ihres Lebens mehr oder weniger ausgeprägte manische Zustände. Insgesamt leiden in Südtirol ca. 5000 Menschen darunter.
6: Das Zusammenkommen von manischen Episoden im Leben und von depressiven Episoden, das nennt man manisch-depressive Erkrankung oder bipolare affektive Störung. Jetzt diese manischen Episoden und die Depressiven, die durchschneiden sozusagen ein normales Menschenleben und sollen deshalb unbedingt behandelt werden.
5: Bis sich Betroffene aber helfen lassen, dauert es oft lange, denn viele merken gar nicht, dass sie eigentlich Hilfe brauchen. So extreme Stimmungsschwankungen könnten nur mit Medikamenten behandelt werden, sagt Psychiater Bücher. Sie stabilisieren sozusagen die Stimmung.
6: Damit sie überhaupt diesen Zustand des Schwankens kompensieren und ein halbwegs erträgliches bis ganz normales Leben führen können. Weil mit Psychotherapie und psychologischen Mitteln kommen wir da nicht weiter. Aber vor allem Betroffene haben überhaupt keine Lust auf Psychotherapie. Sie haben ja keinen Leidensdruck. Und darum sagen Betroffene, lasst mich in Ruhe mit diesen Psychologen, mache ich sicher nicht.
5: Sagt Psychiater Roger Bücher. In schweren Fällen könne eine Behandlung der Manie sogar gegen den Willen der Betroffenen nötig werden.
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1: Ja, grau und nass beschreibt es heute wohl am besten. Bis am Abend ziehen immer wieder Regenschauer und einzelne Gewitter durch. Am Abend beruhigt sich das Wetter dann etwas. Die Temperaturen dazu bleiben gedämpft bei Höchstwerten von 19 bis 24 Grad. Günter Geier vom Landeswetterdienst, wie geht es denn morgen und in den nächsten Tagen weiter?
7: Ja, am Wochenende wird es deutlich stabiler. Es scheint häufig die Sonne und nachmittags entstehen meist nur harmlose Quellwolken. Morgen in der Früh kann es in einigen Tälern aber Restwolken geben, die lösen sich am Vormittag auf. Die Temperaturen, die erreichen wieder sommerliche Höchstwerte von 22 bis 28 Grad. Auch am Montag bleibt es voraussichtlich recht sonnig mit nur einzelnen Gewittern. Am Dienstag werden Regenschauer und Gewitter wahrscheinlich wieder häufiger.
1: Das war das Südtirol-Journal Mittagsmagazin vom Freitag. Morgen hören Sie an dieser Stelle unseren Wochenrückblick mit den wichtigsten Themen der letzten Tage. Ich bin Marlies Winkler. Ich wünsche Ihnen noch einen feinen Nachmittag. Machen Sie es gut.
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9: Karin Unterhofer aus der Landesverkehrsmeldezentrale. In Südtirol sind die Hauptdurchzugsstraßen alle überlastet. Kolonnenverkehr und Stau wegen Überlastung gibt es auf der Pustertaler Stadtstraße in Richtung Brixen, zwischen Welsberg und Bercher, zwischen St. Lorenzen und Kienz und zwischen Oberfindl und Schaps, in Richtung Innichen zwischen Bercher und Ohlang und zwischen Welsberg und Doblach, auf der Gardertaler Stadtstraße in beiden Richtungen bei Stern und bei Corvara, auf der Grödner Stadtstraße in beiden Richtungen zwischen Blandegralba und St. Ulrich, auf der Brenner Stadtstraße in Richtung Süden abschnittsweise zwischen Atzwang und Bozen, auf der Passeirer Stadtstraße in Richtung Meran ab Kurns und auf der Finchgauer Stadtstraße in Richtung Meran abschnittsweise zwischen Schlanders und Algund. Auf den Stadtzufahrten sowie in den Stadtzentren von Meran, Bozen, Brixen und Brunneck gibt es ebenfalls Kolonnenverkehr und Stau wegen Überlastung. Auf der Brennerautobahn gibt es in Fahrtrichtung Süden zwischen Bozen Nord und Affi und in der Gegenrichtung in Fahrtrichtung Norden zwischen Affi und Bozen Süd Kolonnenverkehr und Stau wegen Überlastung. Allen, die unterwegs sind, eine gute Fahrt.
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4: Karin Unterhofer aus der Landesverkehrsmeldezentrale. In Südtirol sind die Hauptdurchzugsstraßen alle überlastet. Kolonnenverkehr und Stau wegen Überlastung gibt es auf der Pustertaler Stadtstraße in Richtung Brixen, zwischen Welsberg und Bercher, zwischen St. Lorenzen und Kierns und zwischen Oberfindl und Schaps, in Richtung Innichen, zwischen Bercher und Ohlang und zwischen Welsberg und Doblach. Und St. Ulrich auf der Brenner Stadtstraße in Richtung Süden, abschnittsweise zwischen Atzwang und Bozen, auf der Passeirer Stadtstraße in Richtung Meran ab Kurns und auf der Finchgauer Stadtstraße in Richtung Meran, abschnittsweise zwischen Schlanders und Algund. Auf den Stadtzufahrten sowie in den Stadtzentren von Meran, Bozen, Brixen und Brunneck gibt es ebenfalls Kolonnenverkehr und Stau wegen Überlastung. Auf der Brenner Autobahn gibt es in Fahrtrichtung Süden zwischen Bozen Nord und Affi und in der Gegenrichtung in Fahrtrichtung Norden zwischen Affi und Bozen Süd Kolonnenverkehr und Stau wegen Überlastung. Allen, die unterwegs sind,

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1: Wie viel neues Bauland es in Südtirol braucht. Und illegales Zahnstudio in Bozen geschlossen. Das Wetter, es regnet im ganzen Land. Ich bin Wilhelm Schatzer. Guten Tag.
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1: 400 Hektar. So viel neues Bauland braucht Südtirol, um den Wohnungsbedarf bis 2038 zu decken. Das sagt das Baukollegium. Das seien gerade einmal 2% der gesamten bebauten Fläche des Landes. Diese neuen Wohnungen wären die Lösung für die Wohnungsnot in Südtirol, findet der Geschäftsleiter des Baukollegiums Thomas Hassler.
3: Diese 400 Hektar sind eine Maximalfläche, wenn alle benötigten Wohnungen in der grünen Wiese errichtet werden würden. Natürlich, und das ist für uns auch wichtig zu betonen, es ist richtig und wichtig, dass man im Bestand baut und auch den Leerstand nutzt. Das heißt, diese 400 Hektar könnten sich auch noch verringern, wenn man entsprechend den Leerstand nutzt.
1: Von der Politik fordert Hassler mehr Baurechte, damit die Bauunternehmen mehr Möglichkeiten haben, neue Häuser zu bauen. Am Ende liegt die Entscheidung, wo gebaut werden darf und wo nicht, bei den Gemeinden. In Bozen ist ein Zahnstudio geschlossen worden von der Hygiene-Sondereinheit der Carabinieri. Das Zahnstudio hat hauptsächlich das Bleichen der Zähne angeboten. Allerdings hat der Inhaber nicht über die nötigen Qualifizierungen verfügt. Auf das Studio aufmerksam wurde die NAS durch die Meldung der Zahnärztekammer. Es wurde jetzt gesperrt, alle Geräte wurden beschlagnahmt. In Lana ist ein gesuchter Sexualstraftäter festgenommen worden. Er war zu einer Haftstrafe von mehr als 2 Jahren verurteilt worden, wegen eines Falles von sexueller Gewalt vor 3 Jahren. Der 33-Jährige hat bereits Vorstrafen und sitzt jetzt im Gefängnis von Trient. Die Südtirolerinnen bilden sich gerne weiter, das zeigen die neuen Zahlen des ASTAT. Der Frauenanteil der besuchten Weiterbildungskurse im Land beträgt fast 67%. Besonders hoch ist der Frauenanteil in den Bereichen Gesundheit, Soziales und Wohlbefinden. Generell am gefragtesten sind Kurse in den Bereichen Arbeitssicherheit und Umweltschutz. Insgesamt wurden im vorigen Jahr mehr als 20.000 Weiterbildungskurse abgehalten. Heftige Gewitter haben in der Toskana in der Nacht große Schäden angerichtet und rund 6.000 Stromanschlüsse lahmgelegt. Betroffen sind die Provinzen Massa Carrara, Prato, Florenz, Lucca, Livorno und Siena. Auch in anderen Teilen von Norditalien haben die Unwetter für Schäden gesorgt. In Piemont gingen rund 30 Meldungen wegen umgestürzter Bäume, gefährdeter Masten und beschädigter Dächer ein. Regenwetter haben wir heute auch in Südtirol. Gleich schauen wir auf die Temperaturen.
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1: Ein richtiger Regentag ist das. Auch Gewitter können am Nachmittag dabei sein. Am Abend hört es dann auf. Die Temperaturen kommen nur auf 17 bis 24 Grad. Jetzt hat es 18 Grad in Bozen, 16 in Bruneck, 10 in Kovara und 15 Grad in Schlanders. Am Wochenende wird es wieder sonniger. Morgen bleibt es trocken. Am Sonntagnachmittag sind ein paar Schauer möglich.
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7: Hier ist die Landesverkehrsmeldezentrale mit Barbara Widot. Kolonnenverkehr und Stau wegen Überlastung gibt es auf der Brenner Autobahn in Richtung Süden zwischen Klausen und Affi und in Richtung Norden zwischen Affin und Bozen Süd. Auf der Brenner Stadtstraße in Richtung Süden zwischen Arzwang und Bozen. Auf der Pussertaler Stadtstraße Richtung Brixen zwischen Olang und Percha und zwischen San Lorenzen und Schabs und in Richtung Enichen zwischen Percha und Olang und zwischen Niederdorf und Oblach. Auf der Grödener Stadtstraße in beiden Richtungen zwischen Wolkenstein und Plandegralba und alle auswärts zwischen Santa Cristina und Santurich. Auf der Passeirer

0: Stadtstraße Richtung Meran abkuhens. Auf der Finchgauer Stadtstraße in Richtung Meran zwischen Kastelbell und Algund. Auf der Gardertaler Stadtstraße in beiden Richtungen bei Stern. Und auf der Stadtzufahrten sowie in den Stadtzentren von Meran, Bozen, Brixen und Bruneck. Fahren Sie vorsichtig.
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1: Karin Unterhofer aus der Landesverkehrsmeldezentrale. Auf der Finchgauer Stadtstraße in beiden Fahrtrichtungen zwischen Latsch und Kastelwald Kolonnenverkehr und Stau wegen Aufräumarbeiten nach einem Unfall. Und auf der Brennerautobahn in Fahrtrichtung Norden zwischen Sterzing und dem Brenner gibt es 2 Kilometer Stau nach einem Unfall. Kolonnenverkehr und Stau wegen Überlastung gibt es auf der Brennerautobahn in Fahrtrichtung Süden zwischen Klausen und Verona Nord und in Richtung Norden zwischen Affi und Bozen Süd, auf der Pustertaler Stadtstraße in Richtung Brixen zwischen Olang und Bercha und zwischen St. Siegmund und Schaps, in Richtung Innichen zwischen St. Lorenzen und Bercha, auf der Grödner Stadtstraße talauswärts zwischen St. Christine und St. Ulrich, auf der Brenner Stadtstraße in Richtung Süden zwischen Kardaun und Bozen und auf der Finchgauer Stadtstraße in Richtung Meran zwischen Naturns und Algund. Auf den Stadtzufahrten sowie in den Stadtzentren von Meran, Bozen, Brixen und Brunneck gibt es Kolonnenverkehr und Stau wegen Überlastung. Gute Fahrt!
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5: Postgewerkschaft schlägt Alarm, Dienste könnten sich verschlechtern. Landesrat Brunner ist für mehr neues Bauland. Und Regenwetter haben wir heute. Ich bin Wilhelm Schatzer, guten Nachmittag.
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5: Schon jetzt gibt es viel Unzufriedenheit mit der Post und das könnte sich noch verschärfen. Rom hat eine Neuklassifizierung der Postämter angekündigt. Das bedeutet, es gibt wichtige und weniger wichtige. Die Postgewerkschaft im AGP CGL befürchtet, dass viele Postämter in Südtirol herabgestuft werden und dann nur mehr einen Tag in der Woche offen haben. Und auch bei der Postzustellung ist zu befürchten, dass die Briefe dann ausschließlich nur mehr jeden zweiten Tag ausgetragen werden. Südtirol braucht in den kommenden 12 Jahren 19.000 neue Wohnungen. Das Kollegium der Bauunternehmer fordert jetzt, dass mehr Flächen ausgewiesen werden, um neue Häuser zu bauen. Vom Land hat es ja lang geheißen, man solle auf keinen Fall Häuser in die grüne Wiese bauen und stattdessen leerstehende Wohnungen her.

0: neuem Bauland, damit die Wohnungsnot in Südtirol wirklich bekämpft werden kann, findet Brunner. In Lana ist ein gesuchter Sexualstraftäter jetzt festgenommen worden. Er war zu einer Haftstrafe von mehr als 2 Jahren verurteilt worden, wegen eines Falles von sexueller Gewalt vor 3 Jahren. Der 33-Jährige hat bereits Vorstrafen und sitzt jetzt im Gefängnis von Trient. Die Südtirolerinnen bilden sich gerne weiter, das zeigen die neuen Zahlen des ASTAT. Der Frauenanteil der besuchten Weiterbildungskurse im Land beträgt fast 67%. Besonders hoch ist der Frauenanteil in den Bereichen Gesundheit, Soziales und Wohlbefinden. Generell am gefragtesten sind Kurse in den Bereichen Arbeitssicherheit und Umweltschutz. Insgesamt wurden im vorigen Jahr mehr als 20.000 Weiterbildungskurse abgehalten. Heftige Gewitter haben Nord- und Mittelitalien im Griff. Seit gestern gab es über 1000 Feuerwehreinsätze wegen Muren und Überschwemmungen. Am stärksten betroffen ist die Lombardei, aber auch in Piemont und der Toskana haben die Unwetter Schäden angerichtet. Auch bei uns regnet es. Gleich mehr zum Wetter.
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0: Der Regen macht jetzt stellenweise Pause. Insgesamt bleibt's aber den ganzen Nachmittag regnerisch. Erst am Abend beruhigt sich das Wetter. Mit dem Regen hat's abgekühlt. Nur 19 Grad hat's jetzt in Branzoll im Unterland. 17 in Meran, 10 am Reschen, 13 in Wolkenstein und 15 Grad in Toblach. Morgen wird's recht sonnig. Und auch am Sonntag geht's mit einer Mischung aus Sonne und Wolken weiter.
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6: Karin Unterhofer aus der Landesverkehrsmeldezentrale. Auf der Finchgauer Stadtstraße in beiden Fahrtrichtungen zwischen Latsch und Kastelbell ausgedehnte Staus wegen Aufräumarbeiten nach einem Unfall. Und auf der Brenner-Autobahn gibt es in Fahrtrichtung Norden zwischen Sterzing und dem Brenner 4 Kilometer Stau nach einem Unfall. Kolonnenverkehr und Stau wegen Überlastung gibt es auf der Brenner-Autobahn in Fahrtrichtung Süden zwischen Klausen und Verona Nord und in Richtung Norden zwischen Affi und Bozen Süd, auf der Bustertaler Stadtstraße in Richtung Brixen zwischen St. Sigmund und Schaps und in Richtung Innichen zwischen St. Lorenzen und Bercha, auf der Brenner Stadtstraße in Richtung Süden zwischen Kardaun und Bozen und auf der Finchgauer Stadtstraße in Richtung Meran zwischen Döll und Allgund. Allen, die unterwegs sind, gute Fahrt!
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1: Aktuelle Meldungen aus der Landesverkehrsmeldezentrale. Auf der Finchgauer Stadtstraße in beiden Richtungen zwischen Latsch und Kastelbell gibt es immer noch ausgedehnte Staus wegen Aufräumarbeiten nach einem Unfall. Und auf der Brenner Autobahn in Fahrtrichtung Norden zwischen Sterzing und dem Brenner gibt es 6 Kilometer Stau nach einem Unfall. Kolonnenverkehr und Stau wegen Überlastung gibt es auf der Brenner Autobahn in Fahrtrichtung Süden zwischen Klausen und Verona Nord und in Richtung Norden zwischen Affi und Bozen Süd, auf der Bussertaler Stadtstraße in Richtung Brixen zwischen Oberfindl und Schaps und auf der Brenner Stadtstraße in Richtung Süden zwischen Blumau und Bozen. Allen, die unterwegs sind, gute Fahrt!

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1: Wie es jetzt mit dem Senatswahlkreis Unterland weitergeht. Warum sich die Postdienste in Südtirol noch verschlechtern könnten. Das Wetter regnerisch, morgen wird's sonniger. Ich bin Wilhelm Schatzer, guten Nachmittag.
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1: Abwarten lautet jetzt das Motto im Unterland in der Debatte um den Senatswahlkreis. Ob dieser wirklich verkleinert wird, entscheidet sich im Senat voraussichtlich im September. Die Unterlandler SVP-Vertreter verlassen sich nach einer Aussprache mit der Parteileitung darauf, dass die SVP-Senatoren versuchen, die Wahlkreisverkleinerung abzuwenden. SVP-Obmann Dieter Steger räumt jedenfalls Fehler ein. Er würde heute einiges anders machen.
3: Ich würde ganz am Anfang schon ganz transparent die Betroffenen einbinden, weil dadurch das Gefühl besteht, dass man transparent ist, dass man gemeinsam nach Lösungen sucht. Und das ist mir nicht gelungen. Ich habe zu spät die Funktionäre eingebunden und das tut mir auch leid.
1: Was die Gespräche in Rom betrifft, zeigt sich Steger optimistisch, dass der Streichungsantrag der SVP ja vielleicht doch angenommen werden könnte. Die Chancen dafür sind aber gering, weil die SVP ja nicht zur Regierungsmehrheit gehört. Schon jetzt gibt es viel Unzufriedenheit mit der Post und das könnte sich noch verschärfen. Rom hat eine Neuklassifizierung der Postämter angekündigt. Das bedeutet, es gibt wichtige und weniger wichtige. Die Postgewerkschaft im AGB Gigelle befürchtet, dass viele Postämter in Südtirol herabgestuft werden und dann nur mehr einen Tag in der Woche offen bleiben. Und auch bei der Postzustellung ist zu befürchten, dass die Briefe dann ausschließlich nur mehr jeden zweiten Tag ausgetragen werden. Südtirols Wirtschaft braucht mehr Techniker und weniger Bürokratie. Das fordern der Unternehmerverband und die Ingenieurkammer. Die beiden Präsidenten Alexander Rieper und Rudi Bertagnoli betonen, dass bereits in den Schulen das Interesse an technischen Fächern geweckt werden müsse. Die Gletscher der Alpen verlieren weiter rasanter an Eis. Seit dem Jahr 2000 ist ihre Fläche um 39% zurückgegangen. Der italienische Umweltschutzverband Legambiente erwartet, dass bis 2050 alle Alpengletscher unterhalb von 3500 Metern verschwunden sein könnten. Besonders ungewöhnlich ist die Wärme in großer Höhe. Die Null-Grad-Grenze lag häufig zwischen 4000 und 5000 Metern. Damit schmilzt die Schneedecke, die die Gletscher eigentlich vor der sommerlichen Wärme schützen sollte. Zum Wetter, heute regnet's, am Wochenende wird's wieder freundlicher. Gleich mehr.
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2: Vielerorts regnet es noch, am Abend hört es dann aber auf und am Wochenende wird es wieder sonnig. Morgen bleiben die Quellwolken am Nachmittag harmlos. Am Sonntagnachmittag können wieder ein paar Schauer dabei sein. Die Temperaturen steigen dann auch wieder etwas an auf 22 bis 28 Grad. Heute ist es kühler, 18 Grad hat es jetzt bei der Leinburg, 17 in Naturm, 16 in Starzing und 13 Grad messen wir in Terenten.
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4: Guten Nachmittag aus der Landesverkehrsmeldezentrale. Auf der Finchgauer Stadtstraße in beide Richtungen zwischen Latsch und Kasterbell ausgedehnte Staus wegen Aufräumenarbeiten nach einem Unfall. Auf der Brenner Autobahn in Richtung Norden zwischen Sterzig und dem Brenner 6 km Stau nach einem Unfall. Kolonnenverkehr und Stau wegen Überlastung. Auf der Brenner Autobahn in Richtung Süden zwischen Klausen und Verona Nord und in Richtung Norden zwischen Affin und Bozen Süd. Auf der Pussertaler Stadtstraße in Richtung Brixen zwischen Oberfintel und Mühlbach. Auf der Brenner Stadtstraße in Richtung Süden zwischen Bozen Nord und Bozen Süd. Gute Fahrt!
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1: Aktuelle Meldungen aus der Landesverkehrsmeldezentrale. Auf der Schnellstraße Meran-Bozen in Fahrtrichtung Norden zwischen Terlan und Vilpian Behinderungen und Staus nach einem Unfall. Bitte vorsichtig fahren. Auf der Finchgauer Stadtstraße in beiden Richtungen zwischen Goldrain und Schaas ausgedehnte Staus wegen Aufräumarbeiten nach einem Unfall und wegen eines defekten Busses. Kolonnenverkehr und Stau wegen Überlastung gibt es immer noch auf der Brenner Autobahn in Fahrtrichtung Süden zwischen Klausen und Verona Nord und in Richtung Norden zwischen Affi und Bozen Süd, auf der Bustertaler Stadtstraße in Richtung Brixen zwischen Oberfindl und Schaps und auf der Brenner Stadtstraße in Richtung Süden zwischen Brixen und Klausen und zwischen Blumau und Bozen. Allen, die unterwegs sind, eine gute Fahrt.

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1: Südtirols Gesundheitswesen versorgt täglich tausende Patienten. SVP Unterland erwartet sich mehr Unterstützung von Parteileitung. Das Wetter regnerisch und kühl. Ich bin Wilhelm Schatzer. Guten Nachmittag.
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1: Was der Südtiroler Gesundheitsbetrieb täglich leistet, lasse sich mit Zahlen eindrucksvoll zeigen. Das sagt Gesundheitslandesrat Hubert Messner und er präsentiert Daten dazu. Über 860 Menschen in den Notaufnahmen, 12 Geburten und mehr als 12.600 ambulante Leistungen. Das ist ein normaler Tag im Gesundheitsbetrieb. Dazu kommen täglich tausende Laboruntersuchungen, über 100 Rettungseinsätze und 4.500 Vormerkungen. All diese Zahlen zeigen, dass das Gesundheitswesen stark gefordert ist, aber auch leistungsfähig und tagtäglich funktioniert, sagt Landesrat Messner. SVP-Parteiobmann Dieter Steger räumt Fehler ein beim Streit um den Senatswahlkreis Unterland. Bei der Kommunikation sei nicht alles glatt gelaufen, er hätte die Pläne zur Zuschneidung des Wahlkreises schneller mit den SVP-Vertretern vor Ort besprechen sollen, sagt Steger. Für die Zukunft fordern die Unterlandler SVP-Bürgermeister jedenfalls auch generell mehr Unterstützung von der Parteispitze, sagt Manfred Mayer, der Bürgermeister von Kurtinig.
3: Wir sind ja als SVP-Bürgermeister vor Ort das Gesicht der Partei und müssen eigentlich tagtäglich uns rechtfertigen gegenüber den Bürgerinnen und Bürgern. Das sind unsere eigenen Wähler, die Sprache

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1: Aktuelle Meldungen aus der Landesverkehrsmeldezentrale. Auf der Schnellstraße Meran-Bozen in Fahrtrichtung Norden zwischen Terlan und Vilpian Behinderungen und Staus nach einem Unfall. Bitte vorsichtig fahren. Auf der Finchgauer Stadtstraße in beiden Richtungen zwischen Goldrain und Schaas ausgedehnte Staus wegen Aufräumarbeiten nach einem Unfall und wegen eines defekten Busses. Kolonnenverkehr und Stau wegen Überlastung gibt es immer noch auf der Brenner Autobahn in Fahrtrichtung Süden zwischen Klausen und Verona Nord und in Richtung Norden zwischen Affi und Bozen Süd, auf der Bustertaler Stadtstraße in Richtung Brixen zwischen Oberfindl und Schaps und auf der Brenner Stadtstraße in Richtung Süden zwischen Brixen und Klausen und zwischen Blumau und Bozen. Allen, die unterwegs sind, eine gute Fahrt.

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1: Dennis Janik Sinner sagt ab. Südtirols Gesundheitswesen versorgt täglich tausende Patienten. Das Wetter, heute Regen, morgen Sonne. Ich bin Wilhelm Schatzer, guten Nachmittag.
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1: Jetzt ist die Entscheidung gefallen. Janik Sinner ist nicht dabei bei den US Open. Wegen einer Knieverletzung hat der Weltranglistenerste seine Teilnahme in New York abgesagt. Er habe zuletzt ein paar Tage in Monte Carlo trainiert. Dabei habe er realisiert, dass er mehr Zeit brauche, um sich von seiner Knieverletzung zu erholen, sagte er heute. Ende nächster Woche beginnt das letzte Grand Slam Turnier des Jahres. Was der Südtiroler Gesundheitsbetrieb täglich leistet, lasse sich mit Zahlen eindrucksvoll zeigen, das sagt Gesundheitslandesrat Hubert Messner und er präsentiert Daten. Über 860 Menschen in den Notaufnahmen, 12 Geburten und mehr als 12.600 ambulante Leistungen. Das ist ein normaler Tag im Gesundheitsbetrieb. Dazu kommen täglich tausende Laboruntersuchungen, über 100 Rettungseinsätze und 4.500 Vormerkungen. All diese Zahlen zeigen, dass das Gesundheitswesen stark gefordert ist, aber auch leistungsfähig und tagtäglich funktioniert, sagt Landesrat Messner. Der Sommer sorgt normalerweise für gute Laune, er hat aber auch seine Schattenseiten, denn manische Episoden treten im Sommer häufiger auf. Verantwortlich dafür ist unter anderem das Sonnenlicht, das länger und stärker scheint. Betroffene überschätzen sich dabei maßlos, schlafen kaum und können sogar größenwahnsinnig werden. Im Alltag seien manische Personen fast unausstehlich. Das sagt Roger Bücher, Primar der Psychiatrie am Krankenhaus Brixen.
3: Sie sind in ihrem Verhalten dann sehr bald, wenn die Manie stark wird, untragbar, weil sie furchtbar viel Geld ausgeben, weil sie anderen über den Mund fahren, weil sie mit Vorgesetzten streiten, weil sie mit Drogen und Alkohol hantieren, viel zu schnell Auto fahren, sich Strafen einfangen und ähnliches. Dadurch entsteht praktisch so etwas wie ein gewisser sozialer Scherbenhaufen.
1: Nicht selten folgt auf eine manische Phase eine Depression. So extreme Stimmungsschwankungen können nur mit Medikamenten behandelt werden, sagt Psychiater Bücher. In Naturns haben 20 Kinder und Jugendliche diese Woche den Zivilschutz kennengelernt. Das Camp wurde vom Weißen Kreuz organisiert. Die Jugendlichen bekamen aber auch Einblick in viele andere Bereiche des Zivilschutzes, von der Arbeiterfeuerwehr bis zur Wildbachverbauung. Das Ziel war, den Jugendlichen zu zeigen, wie wichtig Vorsorge ist, aber auch ihre Selbsthilfefähigkeit zu stärken. Zum Wetter. Noch regnet es stellenweise. Wie es am Wochenende wird, gleich.
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1: Noch ist es regnerisch, am Abend hört's dann aber überall auf und am Wochenende kommt die Sonne zurück. Morgen wird's recht sonnig, einige Quellwolken bleiben harmlos. Am Sonntag gibt's einen Mix aus Sonne und Wolken und am Nachmittag sind dann auch wieder ein paar Regenschauer möglich. Es wird wieder wärmer mit Höchstwerten bis 28 Grad am Wochenende. Jetzt messen wir 18 Grad in Salurn, 13 in Ridnaun, 16 in Sint-Tauferz und 17 Grad hat es in Schlanders.
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7: Karin Unterhofer aus der Landesverkehrsmeldezentrale. Kolonnenverkehr und Stau wegen Überlastung gibt es auf der Brenner Autobahn in Fahrtrichtung Süden zwischen Brixen und Affi und in Fahrtrichtung Norden zwischen Trient Süd und Bozen Süd, auf der Pustertaler Stadtstraße in Richtung Brixen zwischen Mühlbach und Schaps, auf der Brenner Stadtstraße in Fahrtrichtung Süden zwischen Kadaun und Bozen und auf der Finchgauer Stadtstraße in Richtung Meran abschnittsweise zwischen Schlanders und Rabland. Gute Fahrt.
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1: Karin Unterhofer aus der Landesverkehrsmeldezentrale. Kolonnenverkehr und Stau wegen Überlastung gibt es auf der Brennerautobahn in Fahrtrichtung Süden zwischen Brixen und Affi und in Fahrtrichtung Norden zwischen Trient Süd und Bozen Süd, auf der Pustertaler Stadtstraße in Richtung Brixen zwischen Mühlbach und Schaps, auf der Brenner Stadtstraße in Fahrtrichtung Süden zwischen Kadaun und Bozen und auf der Finchgauer Stadtstraße in Richtung Meran abschnittsweise zwischen Schlanders und Rabland. Gute Fahrt!

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5: Dennis Janik Sinner sagt ab. Südtirols Gesundheitswesen versorgt täglich tausende Patienten. Das Wetter, heute Regen, morgen Sonne. Ich bin Wilhelm Schatzer, guten Nachmittag.
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5: Jetzt ist die Entscheidung gefallen. Janik Sinner ist nicht dabei bei den US Open. Wegen einer Knieverletzung hat der Weltranglistenerste seine Teilnahme in New York abgesagt. Er habe zuletzt ein paar Tage in Monte Carlo trainiert. Dabei habe er realisiert, dass er mehr Zeit brauche, um sich von seiner Knieverletzung zu erholen, sagte er heute. Ende nächster Woche beginnt das letzte Grand Slam Turnier des Jahres. Was der Südtiroler Gesundheitsbetrieb täglich leistet, lasse sich mit Zahlen eindrucksvoll zeigen, das sagt Gesundheitslandesrat Hubert Messner und er präsentiert Daten. Über 860 Menschen in den Notaufnahmen, 12 Geburten und mehr als 12.600 ambulante Leistungen. Das ist ein normaler Tag im Gesundheitsbetrieb. Dazu kommen täglich tausende Laboruntersuchungen, über 100 Rettungseinsätze und 4.500 Vormerkungen. All diese Zahlen zeigen, dass das Gesundheitswesen stark gefordert ist, aber auch leistungsfähig und tagtäglich funktioniert, sagt Landesrat Messner. Der Sommer sorgt normalerweise für gute Laune, er hat aber auch seine Schattenseiten, denn manische Episoden treten im Sommer häufiger auf. Verantwortlich dafür ist unter anderem das Sonnenlicht, das länger und stärker scheint. Betroffene überschätzen sich dabei maßlos, schlafen kaum und können sogar größenwahnsinnig werden. Im Alltag seien manische Personen fast unausstehlich. Das sagt Roger Bücher, Primar der Psychiatrie am Krankenhaus Brixen.
7: Sie sind in ihrem Verhalten dann sehr bald, wenn die Manie stark wird, untragbar, weil sie furchtbar viel Geld ausgeben, weil sie anderen über den Mund fahren, weil sie mit Vorgesetzten streiten, weil sie mit Drogen und Alkohol hantieren, viel zu schnell Auto fahren, sich Strafen einfangen und ähnliches. Dadurch entsteht praktisch so etwas wie ein gewisser sozialer Scherbenhaufen.
5: Nicht selten folgt auf eine manische Phase eine Depression. So extreme Stimmungsschwankungen können nur mit Medikamenten behandelt werden, sagt Psychiater Bücher. In Naturns haben 20 Kinder und Jugendliche diese Woche den Zivilschutz kennengelernt. Das Camp wurde vom Weißen Kreuz organisiert. Die Jugendlichen bekamen aber auch Einblick in viele andere Bereiche des Zivilschutzes. Von der Arbeit der Feuerwehr bis zur Wildbachverbauung. Das Ziel war, den Jugendlichen zu zeigen, wie wichtig Vorsorge ist, aber auch ihre Selbsthilfefähigkeit zu stärken. Zum Wetter. Noch regnet es stellenweise. Wie es am Wochenende wird, gleich.
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5: Noch ist es regnerisch, am Abend hört's dann aber überall auf und am Wochenende kommt die Sonne zurück. Morgen wird's recht sonnig, einige Quellwolken bleiben harmlos. Am Sonntag gibt's einen Mix aus Sonne und Wolken und am Nachmittag sind dann auch wieder ein paar Regenschauer möglich. Es wird wieder wärmer mit Höchstwerten bis 28 Grad am Wochenende. Jetzt messen wir 18 Grad in Salurn, 13 in Ridnaun, 16 in Sint-Tauferz und 17 Grad hat es in Schlanders.
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10: Aus der Landesverkehrsmeldezentrale begrüßt Sie Karin Unterhofer. Kolonnenverkehr und Stau wegen Überlastung gibt es auf der Brennerautobahn in Fahrtrichtung Süden zwischen Sterzing und Affi, auf der Brenner Stadtstraße in Richtung Süden zwischen Kardaun und Bozen und auf der Finchgauer Stadtstraße in Richtung Meran abschnittsweise zwischen Kastelbell und Rabland. Allen, die unterwegs sind, gute Fahrt

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1: Aus der Landesverkehrsmeldezentrale begrüßt Sie Karin Unterhofer. Kolonnenverkehr und Stau wegen Überlastung gibt es auf der Brennerautobahn in Fahrtrichtung Süden zwischen Sterzing und Affi, auf der Brenner Staatsstraße in Richtung Süden zwischen Kardaun und Bozen und auf der Finchgauer Staatsstraße in Richtung Meran abschnittsweise zwischen Kastelbell und Rabland. Allen, die unterwegs sind, gute Fahrt

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1: Öffis gegen Auto, ein Preisvergleich. Lüsen, Mann gerät mit Hand in Kreissäge. Das Wetter am Wochenende wird sonnig. Ich bin Wilhelm Schatzer. Guten Abend.
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1: Wer Bus und Zug fährt, kann viel sparen. Das Mobilitätsressort des Landes vergleicht die Kosten für ein Jahresabo für den öffentlichen Nahverkehr mit den Treibstoffkosten fürs Auto. Wer die Strecke Bozen-Meran an 240 Arbeitstagen mit dem Auto zurücklegt, kommt auf 15.000 Kilometer und dafür gibt er rund 1.900 Euro allein für den Treibstoff aus. Das Jahresabo von Südtirol Mobil kostet dagegen nur 250 Euro. In Lüsen hat sich ein schwerer Arbeitsunfall ereignet. Ein 72-jähriger Mann ist mit der Hand in die Kreissäge geraten. Die Hand wurde abgetrennt. Nach der Erstversorgung wurde der Mann in die Uniklinik Innsbruck gebracht. Die Polizei hat in Bozen in den vergangenen zwei Tagen verstärkte Kontrollen durchgeführt. Dabei wurde ein mehrfach vorbestrafter Marokkaner erwischt. Er war an einer Schlägerei am Obstplatz beteiligt. Der Questor hat ihn nun in ein Rückführungszentrum nach Süditalien überstellt. Außerdem wurden 9 Personen angezeigt, einige, weil sie sich illegal hier aufhalten, andere wegen Diebstahls und Sachbeschädigung. Ministerpräsidentin Meloni hat sich die Zusammenarbeit mit US-Präsident Trump einfacher vorgestellt. Das sagt sie in einem Interview mit der Zeitung New York Times. Angesichts gemeinsamer Positionen bei vielen Themen habe sie zunächst mit einem unkomplizierteren Verhältnis gerechnet. Die Dinge seien aber anders verlaufen. Das Verhältnis zwischen Meloni und Trump ist seit Wochen abgekühlt. Zum Sport. Tennis. Jannik Sinner hat seine Teilnahme bei den US Open abgesagt. Er brauche noch mehr Zeit, um sich von seiner Knieverletzung zu erholen, schreibt der Weltranglistenerste auf Instagram. Sinner hat am 12. Juli im Wimbledon-Finale sein letztes offizielles Match bestritten und seitdem alle Turniere ausgelassen. Sein größter Rivale Carlos Alcaraz wird nach längerer Verletzungspause hingegen in New York aufschlagen. Ende nächster Woche geht es los. Heute hatten wir einen Regentag, am Wochenende wird's freundlich. Gleich mehr zum Wetter.
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1: Den Regen hat's gebraucht, jetzt hört's aber langsam überall auf. Morgen halten sich in der Früh noch Restwolken, danach wird es recht sonnig. Und auch am Sonntag geht's mit einem Sonne-Wolken-Mix weiter. Damit wird's wieder wärmer. Die Höchstwerte kommen am Wochenende auf 28, 29 Grad. Jetzt messen wir 12 Grad in Bretau, 17 in Waidbruck, 18 in Bozen und 15 Grad hat es in Laas.
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6: Guten Abend, wünscht Barbara Widot aus der Landesverkehrsmeldezentrale. Auf der Brenner Autobahn in Richtung Süden zwischen Klausen und Affi, Kolonnenverkehr und Stau wegen dichten Verkehrs. Gute Fahrt!
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1: Aus der Landesverkehrsmeldezentrale begrüßt Sie Barbara Widot. Auf der Brenner Autobahn in Richtung Süden zwischen Bozen Süd und Affi Kolonnenverkehr und Stau wegen dichtem Verkehrs. Ich wünsche Ihnen einen schönen Abend.

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